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3: Ich bin Mary Milanovic. Guten Morgen. Die Bemühungen für die Gespräche zwischen dem Iran und den USA gehen in die nächste Runde. Nachdem ein Treffen am Freitag abgesagt wurde, sollen heute die Delegationen beider Nationen auf dem Bürgerstock anwesend sein. Erwartet werden sowohl US-Vizepräsident J.D. Vance als auch Irans Parlamentspräsident. Nachdem die Absichtserklärung bereits unterzeichnet wurde, sollen heute die Verhandlungen für eine endgültige Einigung lanciert werden. Kämpfe im Libanon sorgen für neue Verstimmungen zwischen den USA und dem Iran. Der Iran sperrte die Straße von Hormuz erneut für die Durchfahrt aller Schiffe. Dies, weil im Rahmenabkommen zwischen den USA und dem Iran auch eine Waffenruhe im Südlibanon vereinbart worden war. Das US-Militär widersprach und bekräftigte, der Schiffsverkehr in der Meerenge laufe weiter. US-Präsident Donald Trump hatte unterdessen mit einer US-Maut in der Straße von Hormuz gedroht. Das von der Schweiz beschaffte Patriot-Luftverteidigungssystem ist laut einem Experten gegen ballistische Raketen aus Russland oder dem Iran praktisch nutzlos. Patriot können nur begrenzte Gebiete schützen, schreibt die Sonntagszeitung. Das Verteidigungsdepartement räumte selbst ein, dass Patriot die Bevölkerung nur im begrenzten Umfang schützen könne. Auch ein zweites Abwehrsystem, über das möglich

0: möglicherweise bereits am Mittwoch entschieden werde, löse das Problem nicht. Bei mehreren Angriffen in der schottischen Hauptstadt Edinburgh sind am Freitag 5 Männer verletzt worden. Die Polizei nahm einen 36-jährigen Verdächtigen fest. Ihm werden unter anderem Drohungen, Raubüberfälle und Sachbeschädigungen vorgeworfen. Angaben zu einem möglichen Motiv machte die Polizei nicht. Der britische Premierminister Keir Starmer erklärte, es scheine sich um antimuslimische Angriffe gehandelt zu haben. Deutschland gewinnt an der Fußball-Weltmeisterschaft gegen die Elfenbeinküste mit 2:1. Die Niederlande gewinnt ihr zweites Spiel in der Gruppe F gegen Schweden mit 5:1 und Curaçao holte seinen ersten Punkt. Der Karibikstaat erkämpfte sich gegen Ecuador ein 0:0.
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0: Heute gibt es ein paar Schleier und Quellwolken. In den Bergen kann es dann immer noch recht regnen und gewittern kommen, aber es wird heiss mit Temperaturen weit über 30 Grad.
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0: Im Moment ist es noch ruhig auf der Strasse, ihr habt also Freifahrt.
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3: Ich bin Mary Milanovic. Guten Morgen. US-Vizepräsident J.D. Vance ist für die Friedensverhandlungen mit dem Iran in der Schweiz angekommen. Das Flugzeug landete am Morgen auf dem Luftwaffenstützpunkt Emmen nahe Luzern, wie ein US-Sprecher mitteilt. Bereits gestern war die iranische Delegation in der Schweiz angekommen. Nachdem die Absichtserklärung bereits unterzeichnet wurde, sollen heute die Verhandlungen für eine endgültige Einigung auf dem Birkenstock lanciert werden. Am Flughafen Zürich können derzeit keine Flüge starten. Aufgrund einer technischen Störung hat SkyGuide heute Morgen vorsichtshalber den Schweizer Luftraum östlich von Bern geschlossen, schreibt die Flugsicherung in einer Medienmitteilung. Die genaue Ursache der Störung werde derzeit abgeklärt. Der Krisenstab wurde aufgeboten. Zahlreiche Flüge sind betroffen. Kämpfe im Libanon sorgen für neue Verstimmungen zwischen den USA und dem Iran. Der Iran sperrte die Straße von Hormuz erneut für die Durchfahrt aller Schiffe. Diesmal im Rahmenabkommen zwischen den USA und dem Iran auch eine Waffenruhe im Südlibanon vereinbart worden war. Das US-Militär widersprach und bekräftigte, der Schiffsverkehr in der Meerenge laufe weiter. US-Präsident Donald Trump hatte unterdessen mit einer US-Maut in der Straße von Hormuz gedroht. Das von der Schweiz beschaffte Patriot-Luftverteidigungssystem ist laut einem Experten gegen ballistische Raketen aus Russland oder dem Iran praktisch nutzlos. Patriot können nur begrenzte Gebiete schützen, schreibt die Sonntagszeitung. Das Verteidigungsdepartement räumte selbst ein, dass Patriot die Bevölkerung nur im begrenzten Umfang schützen könne. Auch ein zweites Abwehrsystem, über das möglicherweise bereits am Mittwoch entschieden werde, löse das Problem nicht. Japan gewinnt an der Fußball-WM im zweiten Spiel der Gruppe F gegen Tunesien 4:0. Und die Niederlande bezwingt Schweden mit

0: 5:1. Weiter schlägt Deutschland in der Gruppe E die Elfenbeinküste mit 2:1 und Curaçao erkämpfte sich gegen Ecuador ein 0:0.
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0: Heute gibt es ein paar Schleier und Quellwolken. In den Bergen kann es dann immer noch recht regnen und Gewitter kommen, aber es wird heiss mit Temperaturen weit über 30 Grad.
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0: Einmeldung haben wir für euch. Bitte fahrt vorsichtig auf der A1 Bern Richtung Zürich. Zwischen Lenzburg und Megenwil hat es nämlich ein Reh auf der Autobahn. Ganz eine gute Weiterfahrt.

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4: Ich bin Mary Milanovic. Guten Morgen. US-Vizepräsident J.D. Vance ist für die Friedensverhandlungen mit dem Iran in der Schweiz angekommen. Das Flugzeug landete am Morgen auf dem Luftwaffenstützpunkt Emmen nahe Luzern, wie ein US-Sprecher mitteilt. Bereits gestern war die iranische Delegation in der Schweiz angekommen. Nachdem die Absichtserklärung bereits unterzeichnet wurde, sollen heute die Verhandlungen für eine endgültige Einigung auf dem Birkenstock lanciert werden. Nach einer technischen Störung bei der Flugsicherung Skyguide ist der Flugbetrieb am Flughafen Zürich wieder angelaufen. Zuvor war der Luftraum östlich von Bern für mehrere Stunden gesperrt worden. Am Morgen seien gar keine Starts möglich gewesen. Wie viele Flüge und Passagiere von den Ausfällen betroffen waren, ist unklar. Die SVP-Neutralitätsinitiative hat zurzeit keine Chance. Das zeigt eine erste Umfrage vom Lewas-Institut. 54% der Befragten lehnen die Vorlage ab, 34% würden zustimmen. Dagegen sind eher ältere und akademisch gebildete Personen aus dem städtischen Raum. Die Initiative will die immerwährende und bewaffnete Neutralität in der Verfassung verankern. Wirtschaftliche Sanktionen wären nur noch mit einem Beschluss des UNO-Sicherheitsrats möglich. Abgestimmt wird am 27. September. Das von der Schweiz beschaffte Patriot-Luftverteidigungssystem ist laut einem Experten gegen ballistische Raketen aus Russland oder dem Iran praktisch nutzlos. Patriot können nur begrenzte Gebiete schützen, schreibt die Sonntagszeitung. Das Verteidigungsdepartement räumte selbst ein, dass Patriot die Bevölkerung nur im begrenzten Umfang schützen könne. Auch ein zweites Abwehrsystem, über das möglicherweise bereits am Mittwoch entschieden werde, löse das Problem nicht. Japan gewinnt an der Fußball-WM im zweiten Spiel der Gruppe F gegen Tunesien 4:0. Und die Niederlande bezwingt Schweden mit 5:1. Weiter schlägt Deutschland in der Gruppe E die Elfenbeinküste mit 2:1 und Curaçao erkämpfte sich gegen Ecuador ein 0:0.
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4: Heute gibt es ein paar Schleier und Quellwolken. In den Bergen kann es dann immer noch recht regnen und Gewitter kommen, aber es wird heiss mit Temperaturen weit über 30 Grad.
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4: Im Moment ist es noch ruhig auf der Strasse. Ihr habt also Freifahrt.

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1: Ich bin Mary Milanovic. Die Staustunden auf Schweizer Autobahnen haben im vergangenen Jahr einen neuen Höchststand erreicht. Laut dem Bundesamt für Straßen, Astra, sind sie um 22% auf gut 68.000 Stunden gestiegen. Grund dafür ist vor allem das starke Verkehrswachstum auf den Nationalstraßen. Das Astra warnt, dass die Autobahnen immer häufiger an ihre Kapazitätsgrenzen stoßen. Bereits kleinere Pannen oder Unfälle könnten lange Staus auslösen. Kritik kommt aus bürgerlichen Kreisen. Sie fordern einen stärkeren Ausbau der Straßeninfrastruktur. Nach einer technischen Störung bei der Flugsicherung Skyguide ist der Flugbetrieb am Flughafen Zürich wieder angelaufen. Zuvor war der Luftraum östlich von Bern für mehrere Stunden gesperrt worden. Am Morgen seien gar keine Starts möglich gewesen. Wie viele Flüge und Passagiere von den Ausfällen betroffen waren, ist unklar. Die SVP-Neutralitätsinitiative hat zurzeit keine Chance. Das zeigt eine erste Umfrage vom Lewas-Institut. 54% der Befragten lehnen die Vorlage ab, 34% würden zustimmen. Dagegen sind eher ältere und akademisch gebildete Personen aus dem städtischen Raum. Die Initiative will die immerwährende und bewaffnete Neutralität in der Verfassung verankern. Wirtschaftliche Sanktionen wären nur noch mit einem Beschluss des UNO-Sicherheitsrats möglich. Abgestimmt wird am 27. September. Ein 5-jähriger Bub wird nach dem Kentern eines Schlauchboots beim Mühlau in Kanton Aargau vermisst. Gestern Nachmittag sei das Schlauchboot auf der Reuss gekentert, in dem sich 2 Erwachsene und 2 Kinder befanden. Dabei verschwand ein Bub und konnte immer noch nicht gefunden werden, teilt die Polizei mit. Eine stundenlange Suchaktion mit Reger, Tauchen und Drohnen blieb ohne Erfolg. Kämpfe im Libanon sorgen für Verstimmungen zwischen den USA und dem Iran. Der Iran sperrte die Straße von Hormuz erneut für die Durchfahrt aller Schiffe. Diesmal im Rahmenabkommen zwischen den USA und dem Iran auch eine Waffenruhe im Südlibanon vereinbart worden war. Das US-Militär widersprach und bekräftigte, der Schiffsverkehr in der Meerenge laufe weiter.
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1: Heute gibt es ein paar Schleier und Quellwolken. In den Bergen kann es dann immer noch recht regnen und Gewitter kommen, aber es wird heiss mit Temperaturen weit über 30 Grad.
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1: Im Moment ist es nur ruhig auf der Strasse, ihr habt also Freifahrt.
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3: Ich bin Mary Milanovic. Eine Jugendliche, die am Freitag in der Stadt Zürich von einem herabfallenden Ast schwer verletzt wurde, ist im Spital gestorben. Schutz und Rettung Zürich hatten die 16-Jährige nach dem heftigen Unwetter schwer verletzt ins Spital gebracht. Sie sei gestern gestorben, teilt die Stadtpolizei mit. Während des Gewitters wurden 730 Feuerwehr- und 130 Sanitätsnotrufe registriert. Nach dem tagelangen Hin und Her starten die Gespräche zwischen den USA und dem Iran auf dem Birkenstock. Das teilt das Schweizer Außenministerium mit. Die Delegationen werden angeführt von US-Vizepräsident J.D. Vance und dem iranischen Parlamentspräsidenten. Ziel ist es, das unterzeichnete Grundsatzabkommen in eine endgültige Vereinbarung zu überführen. Ein 5-jähriger Bub wird nach dem Kentern eines Schlauchboots beim Mühlau in Kanton Aargau vermisst. Gestern Nachmittag sei das Schlauchboot auf der Reuss gekentert, in dem sich 2 Erwachsene und 2 Kinder befanden. Dabei verschwand ein Bub und konnte immer noch nicht gefunden werden, teilt die Polizei mit. Eine stundenlange Suchaktion mit Reger, Tauchen und Drohnen blieb ohne Erfolg. Die Staustunden auf Schweizer Autobahnen haben im vergangenen Jahr einen neuen Höchststand erreicht. Laut dem Bundesamt für Straßen, Astra, sind sie um 22% auf gut 68.000 Stunden gestiegen. Grund dafür ist vor allem das starke Verkehrswachstum auf den Nationalstraßen. Das Astra warnt, dass die Autobahnen immer häufiger an ihre Kapazitätsgrenzen stoßen. Bereits kleinere Pannen oder Unfälle könnten lange Staus auslösen. Kritik kommt aus bürgerlichen Kreisen. Sie fordern einen stärkeren Ausbau der Straßeninfrastruktur. Behörden decken vermehrt Missbrauch bei der Arbeitsmigration auf. Das Bundesamt für Zoll- und Grenzsicherheit hat laut der NZZ am Sonntag im vergangenen Jahr über 1.400 gefälschte Dokumente entdeckt. Dabei würden Personen unter anderem mit Scheinarbeitsverträgen, Scheinfirmen oder gefälschten EU-Ausweisen Aufenthaltsbewilligungen in der Schweiz erlangen. Am häufigsten würden die Behörden Fälschungen aus Osteuropa feststellen. Deshalb ist nun ein Ausweiskontrollkit lanciert worden, welches ab dem Herbst den Behörden angeboten werde.
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3: Heute gibt es ein paar Schleier und Quellwolken. In den Bergen kann es dann immer noch recht regnen und Gewitter kommen, aber es wird heiss mit Temperaturen weit über 30 Grad.
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3: Geduld braucht ihr aktuell auf der A14 Zug Richtung Luzern zwischen dem Rathaustunnel und der Verzweigung Rotsee und auch auf der A2 Chiasso Richtung Gotthard zwischen Quinto und Airolo verliert ihr ca. 20 Minuten. Ganz gute Weiterfahrt.
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4: Das ist der Doppelpunkt. Heute spreche ich mit dem Bruno Hug. Er ist Medienmann, König von Rapperswil und vieles mehr. Mit ihm unterhalte ich mich in dieser Stunde über Krisen, in der sich die Medienlandschaft befindet. Am Mikrofon im Verlauf dieser Stunde, der Roger Schawinski. 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

0: Vor ein paar Wochen habe ich einen Artikel geschrieben in der Neuen Zürich Zeitung über die Medienkrise, wie sie aussieht, wie sie sich entwickelt und was man dagegen machen kann. Und über das werde ich diskutieren heute mit meinem heutigen Gast, Bruno Hug, der selber sich in diesem Bereich betätigt und sich auch äußert. Danke vielmals, dass du gekommen bist, Bruno. Wer bist du?
1: Ja, ich bin der Bruno Hug und sicher nicht der König von Rapperswil. Wir haben nach wie vor noch Demokratie, auch in Rapperswil.
0: Aber nur noch irgendwie gegen aussen, weil die Demokratie wird ja laufend abgeschafft durch die neue Stadtpräsidentin, die du erfunden hast, Barbara Adili, oder?
1: Nein, die habe ich also nicht erfunden.
0: Na, total.
1: Die hat sich zur Wahl gestellt.
0: Nein, also man muss jetzt einfach die Leute, die das nicht genau im Detail wissen, der Bruno Hug hat selber wollen Stadtpräsident werden, dann ist er im ersten Wahlgang gewählt worden, hat er Angst bekommen, dann hat er gesagt, ich mache nicht mehr weiter, dann hat er einen anderen gebracht, der ist dann geworden, dann hat er den nicht mehr gut gefunden, hat ihn abgewählt oder hat ihn also schlecht geschrieben und hat dann die Barbara Adili gebracht und die ist jetzt Stadtpräsidentin. Und darum sage ich, König von Rapperswil.
1: Ja, was du mir willst sagen, lassen wir das mal im Raum stehen.
0: Aber die ist jetzt dort und da muss man doch sagen, das hast du angebracht und die wollte jetzt ja Demokratie, nur wenn wir über Demokratie reden, ein bisschen abschaffen. Zum Beispiel in der Bürgerversammlung soll nicht mehr über Vorhaben können diskutiert werden, die 5 Millionen übertreffen, oder?
1: Ja, da müsstest du eigentlich Barbara Dilli als Stadtpräsidentin fragen, aber es geht, ich finde absolut so unabhängig, was ich für eine Beziehung hat zum heutigen Stadtrat, ich finde es ja absolut richtig. Ja, der Bürgerversammlung kann man nicht über Urnengeschäfte noch befinden. Es gibt entweder ein Urnengeschäft oder eine Bürgerversammlung und dann macht bestimmt Bürgerversammlung über das, wo sie Kompetenz hat.
0: Also man muss sagen, eben, man sollte als Journalist neutral sein, das bist du natürlich überhaupt nicht. Und du erfüllst eigentlich das Kriterium, das du am meisten forderst, selber nicht, oder?
1: Das unterstellst du mir jetzt einfach einmal, oder? Nein, ich erfülle die Kriterien schon. Also ich kritisiere auch die jetzige Regierung. Ich habe natürlich die letzte Regierung sehr stark kritisiert, weil sie auch wahnsinnig viel Blödsinn gemacht hat.
0: Also du bist also Verleger gewesen, also Journalist, Chefredakteur von der Obersee-Nachrichten, dort, wo das noch floriert hat, hast du dann verkauft nach Graubünden zu den Le Brumans. Und bist du dort Chefredakteur gewesen, bis man dich entlässt? Ist es eigentlich gescheit gewesen, dass man in einem Betrieb, wo man selber mal Chef war, Angestellter wird?
1: Nein, das ist sehr, sehr, sehr gut gegangen. Wir haben 17 Jahre lang sehr erfolgreich zusammengeschafft. Es ist dann einfach die Kiste klar gekommen. Ich habe sehr viel über die Kiste geschrieben. Ich komme übrigens heute noch jede, sagen wir, alle zwei Wochen irgendwelche Meldungen über von Leuten, die rund um die Kiste Hilfe suchen. Und Le Brumans hat dann das am Schluss sehr, sehr stark befürwortet und nachher hat er, wo wir da vor Gericht gekommen sind, hat er es quasi nicht mehr ausgehalten.
0: Und hat dich fristlos entlassen?
1: Nein, nicht fristlos. Also innerhalb von diesen 6 Monaten, wo wir einen Vertrag hatten, wir sind ganz friedlich auseinander, auch heute noch.
0: Also gut, dann hast du aber noch andere Sachen gemacht. Muss man sagen, du hast, glaube ich, tagkräftig geholfen, dass dort Rapperswil und Jona zusammengekommen sind. Es gibt jetzt Rapperswil Jona. Und eben, die haben dann eben auch noch einen Eishockey-Club. Und du hast das erfahren, dass die da Eishockey spielen, obwohl du keine Ahnung hast von Eishockey. Und hast gesagt, ich komme, aber nur als Präsident.
1: Nein, das war nicht so gewesen. Sie haben dringend jemanden gesucht. Der Club hat 1 Million Schulden, keinen NCB im Schwanz gehängt. Und da bin ich gefragt worden. Und ich habe wirklich keine Ahnung von Hockey. Und da haben wir dann halt gleich etwas schnören lassen. Und bin dann, hat dann eigentlich 2 Jahre bleiben und bin dann am Schluss 24 Jahre geblieben, inklusive Aufstieg, Stadionneubau und so weiter.
0: Aber hast du öfter Sachen gemacht im Leben, von denen du keine Ahnung hast?
1: Ja, viel Mal, ja.
0: Und wie viel Mal ist es gut gegangen? Wie viel Mal nicht?
1: Ja, ich meinte, ich bin zufrieden. Also ich bin jetzt gut 70 oder 72 geworden und ich habe einige Geschäfte hinter mir, auch einige Abenteuer. Man kann nicht immer alles richtig machen. Aber wichtig ist, glaube ich, dass man dann einmal einsieht, wenn man es nicht gut gemacht hat. Und wenn man es gut gemacht hat, muss man Freude dran haben.
0: Eben, du hast dich unter anderem beteiligt, relativ früh am Pizzakurier Dieci, wo eine Erfolgsstory ist. Was hast denn du von Pizza verstanden?
1: Etwa gleich wie du, indem ich es einfach auf dem Teller hatte. Nein, ich habe den Rocco Deli Goli gut gekannt, damals 1993. Und er hat dann gesagt, er will machen Pizzakurier auf. Und dann habe ich gesagt, das musst du im Franchising machen. Sonst wirst du, deutsch gesagt, den ganzen Tag beschissen, oder? Musst du durch die Schweiz durchrennen. Und dann hat er gesagt, willst du mitmachen? Und dann haben wir angefangen als 50-50 50-50 Partner. Und heute haben wir ein grosses Unternehmen.
0: Und ja, du bist noch reicher geworden durch das Ganze, ohne müssen gross arbeiten dort, oder?
1: Ja, ich habe sehr, sehr lange sehr viel geschafft.
0: Also was
1: das ganze, ja, das ganze Franchising-System, alle diese Verträge und so habe ich eigentlich entwickelt. Ich war sehr früh sehr intensiv dabei gewesen, aber natürlich immer nebendran als Verleger tätig gewesen. Aber nachher ist Geschäftsführer gekommen, wir haben weitere Aktionäre dazu genommen. Und heute läuft das Geschäft mit einem voll professionellen Management.
0: So eine Pizza kostet ja, glaube ich, in der Herstellung 2-3 Franken, wird für 20 verkauft, oder?
1: Ja, aber wir müssen sie auch noch machen und müssen sie auch noch transportieren.
0: Eben, aber die Marge ist gewaltig.
1: Gewaltig, ja, die Marge ist gesund. Das ist ein sehr gesundes Unternehmen.
0: Ja, gesund für den, der sie produziert, ungesund für den, der sie zahlen muss. Wie viel Pizza isst du selber?
1: Ja, so pro Woche etwa eine. Übrigens produzieren wir jedes Jahr über 5 Millionen Pizzas.
0: Jetzt gehört mir, dass ein Pizzabetrieb überlegt, eben nicht mehr die Auto in der Gegend rumzuschicken, sondern mit Drohnen. Machen Sie das auch oder haben Sie auch schon Pläne?
1: Nein, das wissen wir. Aber wir verfolgen das natürlich sehr, vor allem die automatisierte Fahrerei könnte ja für unser Thema sein. Die Post macht die erste Versuche und so. Also wir sind da sehr, sehr dran. Ah. Wir schauen auch sehr stark, was auf der Ebene von KI läuft. Also der Konsument wird in 5 Jahren ein anderer sein oder in 10 Jahren. Der wird sagen, hey Chat, ich brauche Pizza und dann zwar die billigste. Und dann muss ich um die Ecke und in 4 Minuten dort sein und so weiter.
0: Und wie soll das passieren? Wir haben ja nicht überall einen Pizzaofen 4 Minuten weg.
1: Ja, aber wir sind jetzt sehr stark am Expandieren. Das ist einer von den Gründen, dass wir wirklich versuchen, unser Netz so dicht wie möglich zu machen und so nah wie möglich einen Konsument herzukommen.
0: Aber was kostet am meisten, der Pizzaiolo oder der, der es bringt?
1: Ja, das wüsste ich nicht. Also wie man die Kosten aufteilt. Ich kann nur Folgendes sagen. Also während Pizza-Kurier kann führen von uns, vom DJ, der ist ein glücklicher Mensch. Also immer, wenn wir einen neuen auftun, dann wollen wir 10 übernehmen und 15 und so.
0: Und Personalmangel haben wir keinen?
1: Haben wir überhaupt keinen.
0: Also, das ist der Bruno Hug. Wir reden jetzt über das, was ihn aber dann hauptsächlich in den letzten 40, 50 Jahren interessiert hat, über Medien. Machen wir zwischen deiner Musik. Was ist der nächste Titel, Bruno?
1: Oh, der Musik. Du hast mir so ein Drill, da muss ich ganz schnell schauen. Millennium von Robbie Williams.

0: Bei mir ist der Bruno Hug. Ein tiefiger Typ von allem Anfang an, kann man sagen, der Trends erkannt hat und dann auch genutzt hat. Du bist einer gewesen, einer der ersten, der Gratiszeitung lanciert hat. Und zwar nicht in einer grossen Stadt, sondern in der tiefen Provinz in Rapperswil. Die Obersee-Nachrichten. Wie ist das passiert?
1: Nein, eigentlich vorher habe ich Natusta-Nachrichten gegründet. Ich muss schnell korrigieren. Das ist 1980, die Obersee-Nachrichten. Ja. Habe ich 1981 gegründet. Nachher ist dann Zürich-Oberland-Nachrichten und so weiter. Ja, ich war früher dran gewesen, aber ich bin nicht aus einer Verlegerfamilie gekommen, sondern aus einer Bauernfamilie. Also habe ich nicht eine abonnierte Zeitung auftun, also habe ich eine Gratis-Zeitung gemacht.
0: Wieso? Also ich meine, ist das eine Idee gewesen, dass man sagt, ich setze allein auf Werbung, hat eine grosse Auflage automatisch, wenn ich es überall verteile. Und das ist ein besseres Modell, als wenn ich eben eine abonnierte Zeitung muss machen, wo ich dann aber zwei Einnahmenströme hätte, neben Werbung eben auch noch Abo.
1: Ja gut, ich würde meinen, heute, auch hier schon 1980, 81 oder 90, in den 90er Jahren, hat praktisch niemand mehr abonnierte Zeitungen auftun. Das sind immer alles bestehende Titel gewesen. Man hat gar keine andere Möglichkeit gehabt. Aber ich habe sicher hier den Markt gesehen, dass die Massen oder grosse Auflagen, Zeitungen sind hier schon leicht unter Druck gekommen, dass grosse Auflagen einfach gefragt sind und Inserenten das gesucht haben, weil sie alle Haushalte gehen wollen.
0: Eben, Inserenten haben dort gar keine anderen Möglichkeiten gehabt, sich im lokalen, regionalen Raum zu präsentieren, als in so einer Gratiszeitung.
1: Ja, oder in der abonnierten Zeitung ist natürlich dann überall ein ziemlicher
0: Kampf. Ist das Hauptkonkurrent gewesen, die abonnierte Zeitung?
1: Ja, eindeutig.
0: Oder? Aber der grosse Aufschwung ist ja dann erst in den 90er Jahren gekommen mit 20 Minuten. Das war ein Importprodukt aus Skandinavien, wo eben auch die Gratiszeitungen wirklich Höhenflüge erlebt haben. Wie ist das bei dir irgendwie angekommen?
1: Ja, ich habe das natürlich sehr intensiv angeschaut. Ich bin aus selber einer Zeit, habe ich Zeitungen gekauft, von Dübendorf bis auf Glarus hindern, oder? Und hat das auch von Anfang an gesehen, dass das wird Erfolg haben. Umgekehrt haben wir dann auch anfangs so, sagen wir, in der Jahrtausendwende gespürt, dass jetzt langsam, also mit dem Internet, ich habe sehr, sehr früh gespürt, dass das Internet, die Medien wird total verändern. Ich mag mich erinnern, ich war hier im Verwaltungsrat von der Glarner Nachrichten. Dann haben zum einigen Verleger gesagt, jetzt müssen wir aber sehr, sehr aufpassen, weil die Zeit wird anders werden.
0: Und wie hast du dich dann verhalten?
1: Ja, ich habe meine Verlagstitel verkauft.
0: Eben im richtigen Moment, auf dem Höhepunkt.
1: Ja, ja.
0: Irgendeinen Dummen gefunden?
1: Nein, nicht. Das waren schlaue Leute, die das
0: gekauft haben. Nein, du bist der Schlaue, der verkauft hat.
1: Ja, es braucht immer zwei, einen, der kauft und einen, der verkauft. Und gut ist ja immer, wenn beide auf beide Seiten verdienen. Also der Le Brumann, der meine Zeitung gekauft hat, dort mal die Thurgauer Zeitung, die die Osternachrichten gekauft hat, die Obersee-Nachrichten, so, denen ist es dort mal gut gegangen.
0: Und dann ist das was. Irgendwie aber dann ins Loch abgegangen, überall.
1: Ja, also ich würde sagen, also so das iPhone 2007, glaube ich, im Februar 2007 ist das iPhone rausgekommen und dann das hat das Internet nochmal quasi potenziert. Das ist das iPhone und das Internet zusammen haben den Medienkonsum komplett verändert.
0: Aber hast du dort schon gemerkt, dass eben die Online-Werbung, die dann eben natürlich Aufschwung gefunden hat, vor allem durch internationale Konzerne wie Google, Facebook später, dann Meta und TikTok, dass die der Gamechanger sind?
1: Ja, das habe ich sehr genug. Ich mag mich an eine Verwaltungsratssitzung bei der Südostschweiz, wo ich mal in der Geschäftsleitung war und ich habe 2013 gesagt, 2.30 wären wir keine Zeitung mehr auf diesen Tisch raufbringen oder auf Eilandshofen oder wo auch immer. Ich habe gewusst, dass sie den Markt verändert. Und zwar parallel hat sich eigentlich der Abonnent verabschiedet, oder? Der Abonnent von Printzeitungen. Und zugleich hat sich der Leser ins Internet verschoben und zugleich natürlich auch die Werbung. Und das hat eigentlich den Printmedien den Boden entzogen.
0: Und du hast gesagt, 2030 gibt es keine Zeitung mehr. Ist das immer noch dein Datum?
1: Ja, ich würde sagen, es gibt schon noch, es wird immer Zeitungen geben. Ich weiss nicht, Tagesanzeiger wird es immer irgendwie geben, die NZZ wird es immer geben und vielleicht Weltwochen und so. Aber das sind eher in Großstädten oder so, also aber auf dem Land. Also wenn ich jetzt da von meinem Gebiet rede, in Gommiswald oben, das ist auch eine respektable Gemeinde mit 5'000-6'000 Einwohnern oder Eschenbach 10'000 Einwohnern, der hat praktisch keine Zeitung mehr. Oder? Also das lokale Zeitungen sind praktisch...
0: Also du bist dort draussen und hast gesagt, okay, ich muss auf den Zug aufgumpen online. Und ist das gelückt?
1: Ja, das ist gelückt im System. Also wir sind sehr erfolgreich. Es sind heute 25 Portale, die an dieser Plattform, die wir gebaut haben in Rapperswil, jetzt über 5-6 Jahre sind angeschlossen. Alle arbeiten sehr gerne drauf. Man kann die Kosten wahnsinnig senken. Man kann praktisch keine Kosten für die einzelnen lokalen Medien. Umgekehrt sind sie wirtschaftlich nicht tragbar.
0: Eben, es ist überhaupt nicht gelückt, weil du hast beschrieben, sehr bildhaft, kannst du es vielleicht noch machen, du hast noch 5% von diesen Einnahmen in der Werbung, die du früher hast. Also wie war es früher gewesen, in den schönen Zeitungen mit Schweinebauch, Inserat jede Woche, von Migros und anderen und alles andere dazu?
1: Da habe ich ein gutes Beispiel sagen dazu. Also bei der Obersee-Nachrichten, die ja sehr erfolgreich war mit etwa 80'000 Lesern, haben wir etwa 4 Millionen Umsatz gemacht. Etwa 2 Millionen sind nationale Werbung. Also das, was du gesagt hast, Schweinebauch, also Mikrokop, Hornbach und so weiter. 2 Millionen. Und wenn ich heute schaue, dass wir mit Lind 24 mit 200 bis 250'000 Lesern und 1,5 Millionen Seitenaufrufe haben wir nationale Werbung noch 30'000, 40'000 Franken im Jahr. Also,
0: irrelevant?
1: Irrelevant.
0: Also, eindeutig. Das heisst, das System hat nur dort funktioniert, wo du sagst Aufmerksamkeit, aber nicht bei den Einnahmen.
1: Auf der Leserebene hat das System funktioniert System und das ist die Zukunft und das ist auch...
0: Aber es geht ja nicht. Wenn du nur Leser hast und keine Einnahmen, dann braucht es vielleicht so einen Typ wie du, der da eben sagt, ist vielleicht noch ein bisschen spannender als Pizza verteilen, irgendwie noch ein bisschen Medien machen. Ich leiste mir das in meinem ein bisschen vorgeschrittenen Alter.
1: Das ist ja ein Teil von deinem Artikel, den du geschrieben hast in der NZZ, wo vollkommen zu Recht geschrieben hast. Ja, es braucht eigentlich heute Sponsoren für die Medien. Es braucht nach meiner Meinung, müssen die Gemeinden sich damit intensiv beschäftigen, muss sich der Kanton, auch der Bund, die jetzigen Mediensubventionen, die schaden mehr als sie nützen. Das sind über 200 Millionen und die bringen den Medien nichts.
0: Also komm, das müssen wir alles noch ein bisschen vertiefen. Die Ausgangssituation oder der Schreckschuss ist ja lanciert worden vom Ringier-Chef, von Mark Walder, der gesagt hat, die Bälde gibt es nur noch 3 kommerzielle Medien neben der SRG, nämlich NZZ, dann 20 Minuten und natürlich sein Blick und alles andere wird verschwinden, inklusive alle seine Blättchen von Schweizer Illustriert über Glückspost und wie sie alle heissen.
1: Gerade so hat er es nicht gesagt, aber er hat gesagt, sie sind bedroht, also alle die Blättchen, oder?
0: Ja, so. Ja, wenn nur 3 Marken werden überleben, dann sind die ja nicht dabei.
1: Aber auf jeden Fall ist der Mark Walder jetzt sehr etwas Wichtiges gemacht. Er hat eigentlich den Startschuss gegeben und hat eigentlich als grosser Verleger, erst mit dem Tagesanzeiger zusammen, oder der grösste Schweizer Verlag und hat gesagt, hey, es geht nicht mehr so weiter.
0: Ja, aber gleich, aber er hat ja keine Massnahmen irgendwie vorgeschlagen, wie das soll verändert werden, weil das, was ich ja geschrieben habe und was mein Anliegen ist, und darum machen wir so Sendung wie die, Medien, kritische Medien, unabhängige Medien, auch hintergründige Medien mit langen Sendungen, mit langen Artikeln, sind unerlässlich für die Demokratie. Und die Frage ist eben, wie kann man das erreichen? Zu dem hat er überhaupt nichts gesagt.
1: Naja, aber ich nehme einen Namen, machen jetzt mal Musik.
0: Machen Musik, er ist sprachlos. Der Bruno Huck, den Moment muss man geniessen. Was kommt der erste Titel?
1: Lose Control von Teddy Swim.

0: Wir ist der Bruno Huge, hat also eine Gruppe von Online-Portalen lanciert und unter dem Titel Lind 24.
1: Nein, Portal 24
0: ist... Und wie bist du auf die Idee gekommen, auf die Zahl 24?
1: Der von dir. Es hat das Portal Lind 24 gegeben. Das ist irgendwie im Jahr 2010 gegründet worden. Es war aber vollkommen stillgelegt.
0: Okay. Und das ist ja überall, hast du irgendwelche eben Franchises, so wie bei der Pizza, oder? Machst du es jetzt mit News auch? Irgendwelche lokale Ableger, wo du ein bisschen belieferst mit Grundmaterial und den Rest müssen selber machen. Und was machen die dann für Einsätze und Umsätze? Was haben die so? Was ist Bandbreite?
1: Nein, ist relativ klar. Also wir haben die technische Plattform gebaut. Oder die 25 Portale, die können alle untereinander kommunizieren. Da kann jeder vom anderen den Artikel übernehmen. Die sind alle in ihrem Gebiet redaktionell tätig. Sie tun in ihrem Gebiet Werbung verkaufen und tun auch verrechnen. Und wir stellen einfach für sehr, sehr wenig Geld diesen Leuten, diesen Verlegen, die Plattform zur Verfügung.
0: Und eben, das funktioniert wirtschaftlich ja nie nicht, oder?
1: Ja, das stimmt eigentlich nicht. Also, sie sind überall, oder sehr oft sind es auch Tageszeitungsverlage, die sagen, ja, wir wollen uns in das Gebiet begeben. Das habe ich einige. Es gibt Verlage, die andere Zeitschriften haben, Magazine haben, wo in die Zukunft bauen, oder? Also in St. Gallen, Rheintal zum Beispiel, Rheintal 24 ist hoch erfolgreich, oder? Aber die verdienen alle auch viel zu wenig Geld. Aber
0: nein, sie verdienen alle, gar nichts, sie liegen drauf.
1: Genau, ja, wenn ich jetzt gerade zum Beispiel St. Gallen 24, Rheintal 24, habe ich letztens gefragt, dann habe ich gesagt, geht eigentlich bei dir die Rechnung auf? Und dann hat er gesagt, du, eigentlich geht sie auf. Weißt du, in Kombination mit meinen anderen.
0: Aber das ist ja nicht das, was man erhofft. Nein, man erhofft ja, dass das, was man verloren hat, dass man das zurückgibt. Also ist das kein irgendwie zukunftsträchtiges Finanzierungsmodell?
1: Ja, Roger, das müssen wir eigentlich sicher nicht reden.
0: Wieso müssen wir reden?
1: Entschuldigung, aber nein, da bin ich mit dir einig. Also die Medien sind fertig, deutsch gesagt. Oder? Und der Marc Walder hat die Diskussion angestoßen. Und das ist wichtig, dass man jetzt diskutiert, weil Medien sind die Basis von der Demokratie. Also die Leute fühlen sich, wollen nicht einfach ihrer Gemeindeverwaltung ausgeliefert sein und niemand darf etwas sagen. Und am Schluss gibt jede Gemeinde ihr eigenes Blättchen aus. Ich meine, der Kanton St. Gallen hat, glaube ich, 52 Gemeinden. Die 52 Gemeinden sollen jetzt alle eine Zeitung rausgeben und alle noch auf Sozialmedien, also das Geld noch quasi ins Ausland schicken.
0: Wieso schicken sie es ins Ausland?
1: Ja, sie schicken nicht direkt das Geld, aber sie haben natürlich viel Arbeit und machen das gratis und füllen dann natürlich den Content.
0: Wem denn den Content?
1: Ja, Google, Facebook, LinkedIn.
0: Und sie sollten es dir schicken statt am Google?
1: Nein, also sie müssen mir nichts schicken. Also ich bin jetzt dran, dass wir tun jetzt unsere Portale stark automatisieren. Wir gehen es scrapen, wir gehen in die Gemeinde, wir holen die Informationen ab, wir versuchen die Informationen lokal viel flüssiger zu machen, viel einfacher zu machen mit unserem System.
0: Aber das ist ja nicht Journalismus, das ist ja einfach Verbreitung von irgendwelchen amtlichen Erklärungen.
1: Nein, das eigentlich nicht. Also wir stellen fest, dass die Leute wahnsinnig stark interessiert sind, halt einfach an den lokalen Themen. Also wenn Buddy wieder aufgeht, dann gibt es 5.000 oder 7.000 Klicks, das interessiert ganz viel.
0: Das ist richtig, also, aber das kann es ja nicht sein alleine. Und vor allem, wenn dann Gemeindebehörden dann versuchen, zu kontrollieren, dass es keinen kritischen Journalismus gibt. Wir haben uns mal getroffen vor einiger Zeit in Mur am Greifensee, wo dort ein grosser Fight ausgetragen worden ist, wo dann, glaube ich, geändert hat, dass eben Gemeinde die Hand drauf gelegt hat.
1: Ja, also Mur ist ein spezielles Thema, oder? Ich meine, die geben, glaube ich, etwa 350'000 Franken aus Gemeinde für ihr eigenes Blatt. Also, das ist
0: und das findest du aber nicht gut?
1: Nein, das ist ja eigentlich schlimm, oder? Also ich meine, ich weiss gar nicht, wieso das Gemeinden eigentlich eigene Zeitungen und Zeitschriften brauchen.
0: Aber ich will vielleicht
1: noch schnell etwas sagen. Oder wir versuchen natürlich mit unserem System, versuchen wir den lokalen Verleger die Arbeit möglichst massiv zu vereinfachen. Und nachher können sie natürlich Journalismus oben drauf machen, aber sie müssen ganz wenig Basisarbeit machen. Das ist unser wichtiger Beitrag. Oh. Weil wenn einer allein einfach in Rheintal jetzt als Beispiel oder in Aarau oder in Schaffhausen ein Online-Portal gründet. Und im Schluss werden wir alle Medien mehr oder weniger im Internet sein. Und dort versuchen wir, diesen Verlägen zu helfen.
0: Aber da gibt es die grossen Verläge, die widersprechen zum Teil eben auch diesen Prognosen, dass da alles irgendwie ins Loch runtergeht. Zum Beispiel der Patrick Müller, da der Chefjournalist von Wanner, der da ganz viele Zeitungen in der Schweiz, unter anderem mit der Schweiz am Wochenende, die grösste Zeitung überhaupt, der sagt, nein, wir können es halten. Es wächst sogar ein bisschen, wenn man eine Basis hat. Und die Zeitungen werden überhaupt nicht verschwinden.
1: Ja, das könnte ich ja schon erzählen, solange es wollen. Also der Peter Wanner ja selber hat letztes Jahr auch ein Interview gegeben in der NZZ am Sonntag, glaube ich, oder in der NZZ.
0: Ja,
1: und
0: der NZZ, ja.
1: Hat dann dort ihnen natürlich sein Geschäftsmodell verteidigt. Aber ich meine, die Fakten sind klar. Seit 2000 sind 150 Zeitungen eingegangen und fusioniert worden, oder?
0: Haben wir einfach zu viel gehabt?
1: Ja, wir haben natürlich in jeder Region, wir haben vor allem einfach in jeder lokalen Region, ich meine, wo ich die Obersee-Nachricht gegründet habe, 1981, hat es 7 Zeitungen gegeben und jede Gemeinde hat praktisch, oder 2-3 Gemeinden zusammen, haben ihre eigene Zeitung gehabt.
0: Und das ist
1: aufgelöst. Oder? Ja. Ich meine, jetzt gibt es noch die Linz-Zeitung und auf der hinteren Seite gibt es den Markanzeiger Höfner und sonst nicht mehr. Und jetzt Linz 24 und in Gommiswald und in Eschenbach und so weiter, in all diesen Gemeinden, Wesen, da gibt es nichts mehr.
0: Oder? Also, aber vielleicht eben ist das einfach technisch und sonst schon überholt. Aber es gibt ja jetzt noch neue Entwicklungen, die offenbar anstehen. Es ist auch gesagt worden, dass eben die grossen Verlage nicht mehr 6 oder 7 Zeitungen pro Jahr, pro Woche rausgehen wollen, sondern auf 3 oder 4 Ausgaben gehen wollen. Und überhaupt, dass die Sonntagszeitungen nicht mehr am Sonntag kommen, sondern auf den Samstag verlegt werden, aus 2 Gründen. Erstens, weil die hohen Kosten in der Produktion mit der Sonntag Sonntagszuschläge dann wegfallen und zweitens wegen der Verteilkosten am Sonntag, die so hoch sind. Dass also dort dann irgendwie ein Rückschritt ansteht. Was meinst du dazu? Kommt das?
1: Ja, das wird zwangsläufig kommen, solange die Verleger ihren Printtitel festhalten. Aber ich mache mal eine einfache Rechnung. Da haben wir die Linz-Zeitung nicht, da haben wir die Appenzeller-Zeitung nicht, da haben wir das Wieler Tagblatt nicht, da haben wir das Toggenburger Tagblatt nicht. Die haben alle plus minus 5'000, 6'000 Auflagen. Wenn sie dann irgendwann kommen und sagen, so, und jetzt gehen wir ins Internet, ihr könnt jetzt die Zeitung im Internet abonnieren. Oder? Also die Zeitungen kosten zwischen 300 und 500 Franken. Im Internet zahlt niemand mehr als 100 Franken. Ich habe letztes Angebot von der NZZ für 100 Franken im Monat. Ich habe ein Angebot vom St. Galler Tagblatt für 100 Franken. Also im Online gibt es 100 Franken ungefähr. Vielleicht gibt es auch nur 60 Franken für eine Zeitung.
0: Aber die haben auch weniger Kosten.
1: Ja, und jetzt, ja klar, aber wenn jetzt die 5'000er Exemplare auf 3'000 runtergehen, weil es ins Internet geht, oder wenn sie dann nachher sagt, ich komme nur noch 2-mal raus, oder ich komme nur noch 3-mal raus, dann wird die Zeitung niemand mehr abonnieren, dann hat sie vielleicht noch 2'500 Abonnenten im Internet, mal 100 Franken, macht 250'000 Franken im Jahr. Also,
0: nichts.
1: Gestorben.
0: Ja.
1: Fertig.
0: Also,
1: so wie es vielen müssen gehen, oder?
0: Also, man hat ja eine Vorlage vor ein paar Jahren, das Medienförderungsgesetz, wo hätte helfen den Medien, die so unter Druck sind und immer mehr unter Druck kommen. Und der das am meisten bekämpft hat in der Schweiz, bist du. Und hat dann gewonnen in der Abstimmung. Es ist um 287 Millionen Franken gegangen. Im Nachhinein ist das ein Fehler gewesen.
1: Nein, ist absolut richtig gewesen, weil die 287 Millionen Franken wären vor allem einfach nur an die Grossen gegangen. Also ich setze mich dafür ein, dass kleine in jeder Region, in jeder Talschaft können Medien entstehen. Und in dieser damaligen Medienförderung war vorgesehen, dass dann der Staat noch die Abonnements, wo dann die Zeitungen quasi, wenn die Zeitung dann ins Online hineingeht, dass dann der Staat die Online-Abonnements von den Zeitungen noch zu 60% finanziert. Jetzt muss man sich vorstellen, am Obersee hat dann beispielsweise, also wenn ich jetzt die nenne, ist übrigens eine gute Zeitung, wenn die Linz-Zeitung hat, könnte dann ins Internet und käme dann für jedes Abonnement für 60% vom Staat über. Und nachher kann ja gar niemand mehr entstehen. Und das wäre quer durch die ganze Schweiz durch passiert, weil eins ist sicher, in der Zukunft, ich sage es in 10 Jahren, werden praktisch alle Zeitungen im Internet sein. Weil die jungen Leute, also ich sehe es, mein Sohn, der ist 13, der geht am Morgen auf WhatsApp, der hat etwa 10 Kanäle dort drauf, der schaut schnell durch, der ist in 20 Minuten ist der gleich gut informiert, wie wenn ich die NZZ gelesen
0: habe. Also, wir haben eine desaströse Situation, aber keine Lösung in Sicht. Also, wenn man jetzt sieht, in Bern wird ein bisschen gewerkelt, es gibt Vorstöße verschiedenster Art. Ist da irgendetwas, was du meinst, etwas Sinnvolles, was da in der Pipeline ist?
1: Also bis jetzt ist es nicht sinnvoll, aber ich habe wirklich in letzter Zeit gute Gespräche. Ich rede übrigens auch mit dem Peter Wanner, der natürlich klar sagt, dass ich halte das im Zeitungssystem fest. Aber
0: er hat auch Gebühren natürlich.
1: Er sieht, ja gut, die jetzige Medienförderung ist 2031 fertig, von dem braucht es eine neue, oder? Und dann wird man sogenannt kanalunabhängig müssen, Geld verteilen, der Bund. Aber ich sehe eigentlich eher ein Zukunftsmodell, dass sich die Gemeinden und die Kantone müssen schauen, dass sie vor Ort Medien haben. In einer Form, und der Bund auch, dass es in ihrer Form von einer Lizenz, oder wie heisst es bei euch bei der Radio?
0: Also, Konzession.
1: Ja, Konzessionsgebiet, ich sehe irgendwie das. Und auch, was du gesagt hast in deinem Artikel, dass es, das sollen die Stiftungen und so weiter. Ja,
0: aber es ist schwer. Die Stiftungen haben ganz andere Ausrichtungen, ganz andere Statuten etc. Kultur steht im Vordergrund. Medien nicht. Und das ist in Amerika anders. Dort merkt man, dass man auch im Land, wo so viele private Medien haben, dass man dort muss die Unterstützung von Sponsoren und Mäzenen liefern muss. In der Schweiz ist das nicht üblich. Hast du das Gefühl, dass man die Mentalität da bei uns anbringen kann? Das Bewusstsein, dass es die Medien braucht und dass sie sonst weg sind?
1: Also ich glaube, das Bewusstsein, dass es die Medien braucht, ist da. Ich bin vor ein paar Monaten bin ich mal zusammen mit dem Bundesrat Albert Rösti das sieht man auf der obersten Staatsebene.
0: Von ihm kommt gar nichts. Aber
1: ja, also ich, im Moment wird vielleicht ein paar andere Probleme auf dem Tisch. Er
0: hat
1: es
0: immer
1: nicht.
0: Andere Probleme.
1: Ja, genau. Aber es ist eindeutig. Also, wenn ich jetzt hier rede mit den Verlagsleuten, NZZ, Ringier, mit dir, mit CH Media, dann wissen alle, es muss jetzt etwas anderes passieren. Ich glaube, es wird nicht über Stiftungen können laufen. Ich komme übrigens, du hast vorher Kultur genannt. Ich habe vor etwa einem Jahr ein Interview gelesen mit dem Verleger von der New York Times. Und er hat gesagt, wenn wir in Zukunft informierte Gesellschaften wollen, müssen wir die Medien unterstützen wie die Kultur.
0: Also du hast in deinem Portal geschrieben, gerade vor kurzem, hast einen 6-Punkte-Plan da fast vorgelegt und hast geschrieben, unter anderem Bern bezahlt an Zeitungen, Lokalradio und TV-Stationen jährlich über 200 Millionen Franken, nützen tut's nichts. 112 Millionen Franken subventioniert werden die privaten Radio- und TV-Sender und mit 65 Millionen die Zeitungen.
1: Und mit 20 Millionen Mitgliedschafts- und Stiftungspreis. Das finde ich ja der grösste Witz. Oder?
0: Was ist denn das, Stiftungspreis?
1: Ja, das sind irgendwie, ich weiß auch nicht, die heißen so. Das sind also irgendwie, ich nehme jetzt mal an, wenn der Fischerverein auch noch eine Zeitung ausgibt, dann kommt da auch noch Geld. Also, sie kommen ja nicht direkt Geld über, sondern sie werden subventioniert über Verbilligung von der Verteilpost.
0: Also bei der Radio- und Fernsehstation ist so, dass man ja vor vielen Jahren gesagt hat, in den Bergen hat es zu wenig Werbung. Die müssen subventioniert werden. In der Stadt gibt es die Werbung. Die Werbung ist aber zu 80% weg. Fehlt auch in der Stadt, aber das System bleibt immer noch. Nein, es wird irgendwie noch verstärkt. Die kommen immer höhere Subventionen
1: ja,
0: über.
1: Ja, wieder massiv auf.
0: Und du sagst, das ist nicht sinnvoll. Also übrigens, der ehemalige Chef, langjährige Chef vom Backum, der Dummermut, hat das im letzten Arbeitstag in der NZZ gesagt, das ganze System mit diesen TV-Sendern für kleine Regionen, also die teure Technologie für die teuren Regionen, sind ein Unsinn. Aber geändert hat man es nicht. Und er hat es am letzten Arbeitstag gesagt, statt dass er vorher etwas dagegen gemacht hat.
1: Statt am ersten.
0: Ja, statt dass er etwas gegeben hat. Das heisst also, es werden überkommene Strukturen erhalten, werden subventioniert, werden gefüttert. Und das echte Problem, das entstanden ist, wo wir jetzt in dieser Sendung auch ein bisschen dargelegt haben, eben, dass da ganz grundlegende Veränderungen eingetroffen sind und auch sich verstärken, das geht mir nicht an.
1: Nein, mir geht es nicht an, aber ich, also die Diskussion ist angestoßen. In dem Sinn bin ich auch froh, dass du mich hierher eingeladen hast. Ich meine, im Prinzip kann man die Mediensituation ganz einfach zusammenfassen. Bis ins Jahr 2010 hat es den Inserent und den Abonnent gegeben, der die Medien finanziert hat. Und die Medien
0: also muss auch sagen, dass der Inserent meistens 70%
1: ja, und 30% der Abonnent.
0: Genau, also ja. 70% und die 70% sind auf...
1: Sind eigentlich weggehend weg und der Abonnent, die 30%, die sterben weg. Oder? Sind zum Teil schon weggestorben und jetzt nochmal schnell. Oder? Und jetzt, das System hat sich verändert. Also der Abonnent gibt es in dieser Form nicht mehr, dass er bereit ist, für 400 Franken eine Zeitung zu zahlen. Vor allem ein 20-Jähriger macht das heute nicht mehr. Der Abonnent gibt es nicht mehr, die Werbung gibt es auch nicht mehr. Das heisst, das Modell, wie sich jetzt in den letzten 100 Jahren vielleicht die Zeitungen finanziert hat, gibt es nicht mehr. Und wenn wir noch in diesem Land und in einer Demokratie, ist das wichtig, wenn wir noch Medien haben wollen, dann braucht es Lösungen für
0: also, das Problem. Also, ein Journalist von der israelischen Zeitung Haaretz hat auf die Frage, eben, wie man das Problem kann lösen kann, das du jetzt beschrieben hast, Folgendes gesagt: Es braucht ein Mittel gegen Alzheimer. Dass die Leute noch länger leben und ihre Zeitung nicht abstellen.
1: Dann geht es noch 20 Jahre länger und dann ist es auch fertig.
0: Also, es war sehr humorvoll, aber nicht praktikabel.
1: Also, mein Sohn, der jetzt 13 ist, ich sehe, wie der sich informiert, der wird nie nicht im Franken ausgeführt, Zeitung. Da bin ich überzeugt.
0: Genau, und dann zum Teil aber auch aus ideologischen Gründen, weil man ist angefüttert worden, angefixt worden, dass alles eigentlich gratis ist. Ja. Jetzt versuchen aber Zeitungen zum Teil eben mit Paywalls die Leute zurückzugewinnen. Und da gibt es einen Versuch, wie ein New York Times, die macht das sehr erfolgreich. Ein Blick macht es weniger erfolgreich und so. Was siehst du da für Chancen für Verlage, eben mit faktisch mit Abo-Preisen im Internet sich zu finanzieren?
1: Ich denke, das wird der Übergang sein, wo jetzt gewisse Blätter dann noch versuchen, sich ins Internet zu retten. Ich habe vorher schon mal gesagt, 6'000 Auflagen reduzieren sich auf 2'500 eben, auf 3'000 eben, 100 Franken macht 250'000 Franken, das ist nichts. Aus Endeffekt.
0: Also, jetzt müssen wir da ein kleines Fazit ziehen, tun wir durchschnaufen. Zwei letzte Titel, was hören wir?
1: A Night Like This von Caro Emerald.

0: Bei mir ist der Bruno Huber, wir sind fast am Schluss von der Sendung. Ein grosses Problem ist noch nicht besprochen worden, wenn du sagst, Gemeinden, Kantonen oder auch Sponsoren sollen das finanzieren, der unabhängige Journalismus. Aber wie unabhängig ist er denn noch?
1: Ja gut, eigentlich ist er ja immer abhängig gewesen von, er ist auch abhängig gewesen von der Werbung. Also,
0: ja, aber gleich, wenn eine Gemeinde finanziert, dann ist das eine direkte Abhängigkeit, oder? Ja,
1: trotzdem wird einfach eine Gemeinde, dann braucht es halt langfristige Verträge, dann gibt es halt eine Lizenz, oder? Dass wir, und dann müssen halt 10 Gemeinden, also wir sind jetzt gerade dran, bei uns im Linkgebiet, dass wir mit diesen 10 Gemeinden reden und wir stellen denen einen Kanal zur Verfügung. Das machen wir übrigens bei allen anderen Portal auch, dass die einen eigenen Kanal können auf unserem Portal können betreiben und eigentlich ein bisschen etwas daher zahlen, weil die Gemeinden, die Regierungen müssen einsehen, dass sie nicht selber Verleger sein können. Und da will ich dazu etwas sagen. Ich war letztes Mal bei einem Gemeindepräsidenten und dann hat er mich freundlich in seinem Büro empfangen und hat gesagt, ja, weißt du, eigentlich sind wir ja Kollegen, ich bin auch Verleger. Und ich glaube, das kann es nicht sein.
0: Also, du hast unter anderem geschrieben, lediglich in den großen, meist links regierten Städten gäbe es linke Lokalmedien, die aus ideologischen Gründen unterstützt würden. In kleineren Städten oder auf dem Land funktioniere das nicht, sagt der Bruno Hug. Und eben, das könnte man wahrscheinlich, und das ist meine Meinung, nur ändern, indem man ganz klare Regelungen hat, dass die Unabhängigkeit von der Redaktion gesichert ist und dass Eingriff von oben einfach nicht erlaubt sind.
1: Also ich meine, das ist ja zu regeln. Ich meine, ich kann mir nicht vorstellen, dass die Politik einfach kann sagen, so, wir helfen jetzt den Medien, wir schauen, dass die Medien auch du, dass ihr könnt da Radio machen und nachher machst du da irgendeine Sendung und dann greifst du da den Stadtrat von Zürich an und am anderen Tag kündet der dir die Lizenz. Das kann es einfach nicht sein.
0: Aber da gibt es eine Schere im Kopf, wo man sagt, okay, der muss mir gar nicht sagen, aber ich wollte ihn auch nicht verrückt machen oder wollte ihm noch Airtime geben, wollte bevor ja, nein, es ist natürlich schon noch, wenn es eine wirtschaftliche Abhängigkeit gibt, müssen es auch klare Regeln geben und Leute mit einer Haltung auf beiden Seiten.
1: Klar.
0: Auf beiden Seiten.
1: Klar. Aber wenn es in der Bevölkerung bewusst ist, dass wir Medien brauchen und die Politik auch bewusst ist, dass sie Medien brauchen, und dass man ein System findet, wo Politik und der Staat die Medien halten, dann muss man klare Abmachungen machen, wie du sagst. Also, das ist klar zu regeln, aber ich hätte jetzt überhaupt keine Angst davor, und das ist mir übrigens auch nie passiert. Also, ich bin jetzt, 80 Jahre angefangen, jetzt für 45 Jahre verlegen, habe ich noch nie von einer Gemeinde irgendwie eine Nachricht bekommen, jetzt ist es aber fertig.
0: Ja klar, weil der Hug wahrscheinlich ein netter Mensch ist und nie etwas richtig Kritisches geschrieben hat, außer bei der Kiste.
1: Und bei der Kiste, dort haben sie mich dann eingeklagt. Das war dann gerade der andere Weg.
0: Gut, also, es ist ein wichtiges Thema. Ich hoffe, dass das weitergeführt wird. Das sind die Erfahrungen und die Schätzungen von Bruno Hug. Medien, die nur einen Einkommensstrom hat, wie jetzt das Radio beispielsweise, nur einen möglichen, nämlich nur Werbung und kein zweiten, wie eben Abo oder Paywall, die sind besonders gefährdet, die gehen auch ein, die Gratiszeitungen gehen ein, links und rechts, also die gibt es jetzt dann fast nicht mehr. Und bevor jetzt die ganze Medienlandschaft völlig kippt und dass das ein Tipping Point ist, wo dann das Ganze in eine Richtung geht, wo Demokratie dann nicht mehr gewährleistet ist und die freie Meinungsäußerung, da sollte man jetzt die Massnahmen ernsthaft anschauen, in Bern, in Zürich, in Rapperswil von mir aus auch. Und wenn wir schauen, ob wir unsere Medienlandschaft mit so ein paar engagierten Medienleuten, wie du einer bist, wie ich glaube auch einer bin, dass die noch gut weitergeführt werden.
1: Ja, ich sehe es vollkommen, genau so wie du.
0: Jawohl, das war der Doppelpunkt. Nächster Doppelpunkt heute in einer Woche am Mikrofon verabschiedet sich der Roger Schawinski.

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1: Ich bin Mary Milanovic. Eine Jugendliche, die am Freitag in der Stadt Zürich von einem herabfallenden Ast schwer verletzt wurde, ist im Spital gestorben. Schutz und Rettung Zürich hatten die 16-Jährige nach dem heftigen Unwetter schwer verletzt ins Spital gebracht. Sie sei gestern gestorben, teilt die Stadtpolizei mit. Während des Gewitters wurden 730 Feuerwehr- und 130 Sanitätsnotrufe registriert. Nach dem tagelangen Hin und Her starten die Gespräche zwischen den USA und dem Iran auf dem Birkenstock. Das teilt das Schweizer Außenministerium mit. Die Delegationen werden angeführt von US-Vizepräsident J.D. Vance und dem iranischen Parlamentspräsidenten. Ziel ist es, das unterzeichnete Grundsatzabkommen in eine endgültige Vereinbarung zu überführen. Behörden decken vermehrt Missbrauch bei der Arbeitsmigration auf. Das Bundesamt für Zoll- und Grenzsicherheit hat laut der NZZ am Sonntag im vergangenen Jahr über 1.400 gefälschte Dokumente entdeckt. Dabei würden Personen mit Scheinarbeitsverträgen, Scheinfirmen oder gefälschten EU-Ausweisen Aufenthaltsbewilligungen in der Schweiz erlangen. Die meisten Fälschungen gäbe es aus Osteuropa. Drei Schweizer Staatsangehörige sind bei einem Absturz eines Ultraleichtflugzeuges gestern in Italien schwer verletzt worden. Das Flugzeug sei auf dem Weg nach Frankreich gewesen. Die drei Insassen wurden ins Spital gebracht, wie die italienische Nachrichtenagentur ANSA mitteilt. Zwei befinden sich auf der Intensivstation und sind in einem kritischen Zustand. Der dritte wird in der Notaufnahme behandelt. An der Fußball-Weltmeisterschaft scheiden Haiti aus der Gruppe C, Türkei aus der Gruppe D und Tunesien aus der Gruppe F definitiv aus der WM aus. Haiti war das erste Team, das nach zwei Niederlagen keine Chance mehr auf das Weiterkommen hatte. Die Türkei ist ebenfalls mathematisch ausgeschieden. Tunesien wurde nach der 0:4 Niederlage gegen Japan eliminiert. Bereits qualifiziert für die K.O.-Phase sind die Gastgeber Mexiko und USA sowie Deutschland.
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1: Heute gibt es ein paar Schleier und Quellwolken. In den Bergen kann es dann immer noch recht regnen und Gewitter kommen, aber es wird heiss mit Temperaturen weit über 30 Grad.
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1: Im Moment haben wir vor allem in der Region Luzern länger, und zwar auf der A14 Zug Richtung Luzern zwischen dem Rathaustunnel und der Verzweigung Rotsee, dann auf der A2 Basel Richtung Gotthard zwischen Emme-Süd und Luzern-Krienz und länger haben wir auch auf der A2 Chiasso Richtung Gotthard. Zwischen Quinto und Airolo verlieren wir ca. eine halbe Stunde. Ganz eine gute Weiterfahrt.
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2: Ich habe ein paar Live-Versionen von grossartigen Songs freuen, und ich finde, die sind legendär. Die müssen wir spielen. Live-Highlights von Pop- und Rockstars. Heute bei uns. Ich bin Jonas Wirz. Wünsche einen schönen Sonntag mit Radio 1.
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Es geht weiter mit der Hitzewelle. Das ist der Sonntag mit Radio 1 und Live-Versionen von grossen Songs. Spielen wir heute immer wieder auf der einen Seite so ein bisschen als Einstimmung auf den Festivalsommer mit vielen Live-Konzerten. Auf der anderen Seite, weil die Songs einfach gut tönen. Songs, die man kennt. Mal ein eine andere Version in einer Live-Version. Der Bryan Adams hat schon einen Auftritt, das Konzert bei uns in der Schweiz, und zwar am Montreux Jazz Festival, 6. Juli. Und für die, die es nicht schaffen, jetzt in Genfersee zu reisen, jetzt, wo es doch so heiß bleibt bei uns, ist der Bryan Adams noch mit einem Konzert ein bisschen später, wenn es wieder richtig kalt ist, vermutlich im November. 27. November im Hallenstadion, das Konzert präsentiert von Radio 1. Und da die Live-Version vom Song Cuts Like a Knife von Bryan Adams bei Radio 1. We'll be right back.

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Tears in Heaven, Eric Clapton an dem heissen Sonntag. Von den Hits beim Wetter zu den Musik-Hits. Ich wollte das Wortspiel eigentlich bleiben lassen, aber schon zu spät. Bei uns immer mal wieder Hits, die man so vielleicht noch nie gehört hat in dieser Version. Grossartige Songs, Live-Version, legendäre Live-Version. Und auch als Einstimmung auf dem Festival Sommer. Und er macht sich rar, das muss man sagen, mit Auftritten Ed Sheeran. Kein Konzertplan von ihm bei uns in der Schweiz. Den Song spielen wir trotzdem Shape of You in der Live-Version Ed Sheeran.

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0: Spital gebracht. Sie sei gestern gestorben, teilt die Stadtpolizei mit. Während des Gewitters wurden 730 Feuerwehr- und 130 Sanitätsnotrufe registriert. Nach dem tagelangen Hin und Her starten die Gespräche zwischen den USA und dem Iran auf dem Birkenstock. Das teilt das Schweizer Außenministerium mit. Die Delegationen werden angeführt von US-Vizepräsident J.D. Vance und dem iranischen Parlamentspräsidenten. Ziel ist es, das unterzeichnete Grundsatzabkommen in eine endgültige Vereinbarung zu überführen. SVP-Nationalrat Jean-Luc Adour hat ein Schiedsgericht zur Entschädigung der Opfer der Brandkatastrophe von Crans-Montana vorgeschlagen. Das Schiedsgericht solle an die Stelle des vom Bund angekündigten runden Tisches treten und rasch verbindliche Entscheide ermöglichen, berichtet der Sonntagsblick. Das Konzept sei vom ständigen Schiedshof in Den Haag gutgeheißen worden. Adour kritisiere, der runde Tisch sei mehr als ein halbes Jahr nach dem Unglück noch immer nicht zusammengetreten. Die Schweizer Radrennfahrerin Marlen Reusser gewinnt zum dritten Mal die Tour de Suisse. Die Bernerin gewann die Königsetappe in Villars-sur-Ollon im Schlusssprint und entschied die Gesamtwertung deutlich für sich. Reusser holte bereits 2023 und 2025 den Gesamtsieg an der Tour de Suisse. An der Fußball-Weltmeisterschaft scheiden Haiti aus der Gruppe C, Türkei aus der Gruppe D und Tunesien aus der Gruppe F definitiv aus der WM aus. Haiti war das erste Team, das nach zwei Niederlagen keine Chance mehr auf das Weiterkommen hatte. Die Türkei ist ebenfalls mathematisch ausgeschieden. Tunesien wurde nach der 0-4-Niederlage gegen Japan eliminiert. Bereits qualifiziert für die K.O.-Phase sind die Gastgeber Mexiko und USA sowie Deutschland.
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0: Heute gibt es ein paar Schleier und Quellwolken. In den Bergen kann es dann immer noch recht regnen und gewittern kommen, aber es wird heiss mit Temperaturen weit über 30 Grad.
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0: Geduld braucht es auf dem Nordring und auf dem Westring und dann auch noch auf der A2 Chiasso Richtung Gotthard zwischen Quinto und Airolo verlieren 30 Minuten und 20 Minuten länger geht es auf der A2 Luzern Richtung Gotthard zwischen Wassen und Göschenen. Ganz gute Weiterfahrt.
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2: Willkommen an dem heissen Sonntag. Heute spielen wir 10 von den legendärsten Live-Versionen von grossartigen Songs und Hits. Das nächste Musik-Live-Highlights bei uns auf 20 ab in dieser Stunde. Ich bin Jonas Witz, wünsche weiter ganz einen schönen Sonntag.
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Trains and Us mit dem Song Drops of Jupiter unterwegs an dem heissen Sonntag. Willkommen hier bei Radio 1. Und es ist ein emotionaler Live-Moment von der Popgeschichte. Der Song Don't Let the Sun Go Down on Me. Eigentlich von Elton John geschrieben, ausgebracht auf seinem Album. Aber die gemeinsame Live-Version von George Michael mit dem Elton John aus den frühen 90er Jahren entwickelt sich zu einem Welterfolg. Platz 1 in vielen verschiedenen Ländern zu dieser Zeit. Und viele Fans und Musiker, Kritikerinnen und Kritiker sind sich eigentlich einig, die Live-Version gehört zu den schönsten Duett der Popmusik. Don't Let the Sun Go Down on Me, George Michael, Elton John.

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1: General Manuel Antonio Noriega verdankt den USA viel. Als Major absolviert er in den Vereinigten Staaten eine Ausbildung in psychologischer Kriegsführung. Ein Wissen, das er später, als Präsident von Panama, rücksichtslos gegen die eigenen Leute einsetzt. Politische Morde, Waffen- und Drogenhandel gehören unter Noriegas Regentschaft zum Alltag. Die Amerikaner fürchten eine Destabilisierung des Landes mit seinem strategisch wichtigen Kanal. Sie reden auf Noriega ein, drohen ihm, der aber bleibt uneinsichtig. Als die USA Truppen schicken, um Noriega aus dem Amt zu befördern, versteckt sich der gläubige Katholik in der Botschaft des Vatikans und weiß sich damit erst einmal vor dem Zugriff der Amerikaner sicher. Die allerdings kennen eine entscheidende Schwäche des Diktators. Noriega ist nämlich nicht nur erzkatholisch, sondern auch zutiefst abergläubisch. Unter anderem fürchtet sich Noriega vor dem Teufel. Mit dessen Hilfe wollen die USA Noriega nun in die Knie zwingen. Genauer gesagt mit der Musik des Teufels. Den Anfang macht ein wahrhaft dämonisches Stück. Welcome to the Jungle von Guns N' Roses. Es dauert nicht lang, bis Noriega aufgibt.

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2: Ich bin der Nico Eichwald. Die technische Störung bei Skyguide heute Morgen ist auf die Birkenstock-Konferenz zurückzuführen. Wie die Flugsicherung mitteilt, löste die kurzfristige Einspeisung einer Visualisierung der Sperrzone Probleme beim Radarbild im Kontrollzentrum Dübendorf und im Tower des Flughafens Zürich aus. In der Folge wurde der Luftraum östlich von Bern vor dem Radarbild im Kontrollzentrum Dübendorf und im Tower des Flughafens Zürich aus. In der Folge wurde der Luftraum östlich von Bern vor

0: sei vom ständigen Schiedshof in Den Haag gut geheißen worden. Ador kritisierte, der runde Tisch sei mehr als ein halbes Jahr nach dem Unglück noch immer nicht zusammengetreten. Nach einer zweijährigen Pause haben Walfangunternehmen vor der Küste Islands ihre Arbeit wieder aufgenommen. Mehrere isländische Medien berichteten übereinstimmend über den Neustart der Jagd auf Wale. Beim Auslaufen eines Walfangschiffes protestierte ein Aktivist. Er kettete sich an einen Mast des Schiffes und wurde anschließend von der Polizei abgeführt. Der kommerzielle Walfang in Island war während der vergangenen zwei Jahre ausgesetzt worden. Als Gründe wurden die mangelnde Rentabilität der Jagd sowie Tierschutzbedenken genannt. Ab heute hat der astronomische Sommer offiziell begonnen. Um 10.24 Uhr erreichte die Sonne ihren höchsten Stand über der Nordhalbkugel. Die sogenannte Sommersonnenwende markiert nicht nur den kalendarischen und astronomischen Sommerbeginn, sondern auch den längsten Tag und die kürzeste Nacht des Jahres. Je nach Region dauert der längste Tag des Jahres in der Schweiz gut 16 Stunden. Die Schweizer Radrennfahrerin Marlen Reusser gewinnt zum dritten Mal die Tour de Suisse. Die Bernerin gewann die Königsetappe in Villars-sur-Ollon im Schlusssprint und entschied die Gesamtwertung deutlich für sich. Reusser holte bereits 2023 und 2025 den Gesamtsieg an der Tour de Suisse.
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0: Heute bleibt es heiss bei 35 Grad, Wolken gibt es fast keine und auch am Abend mag es nicht richtig abkühlen.
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0: Es stockt auf der A1 Nordring Zürich, Bern Richtung St. Gallen zwischen dem Limmataler Kreuz und dem Gubrisch-Tunnel und auf der A3 Westring Zürich, Chur Richtung Basel zwischen Durdorf Nord und dem Limmataler Kreuz. Gute Fahrt.
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2: Ich habe ein paar Live-Versionen von grossartigen Songs freuen, und ich finde, die sind legendär. Die müssen wir spielen. Live-Highlights von Pop- und Rockstars. Heute bei uns. Ich bin Jonas Wirz. Wünsche einen schönen Sonntag mit Radio 1.
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das Wochenende mit Radio 1 und wünscht auch einen Abstecher machen ins Jahr 1994, weil da ist etwas passiert, wo viele Musikfans jetzt nicht damit gerechnet haben. Die Eagles kommen zurück auf die Bühne nach 14 Jahren totaler Funkstille und aus dieser spektakulären Wiedervereinigung ist das Album «Hell Freezes Over» entstanden, der Titel als Anlehnung auf eine berühmte Aussage von Don Henley, der gesagt hat, die Eagles die kommen erst wieder zurück, wenn die Hölle zugefroren ist, solange es dann gleich nicht gewartet. Auf dem Album zu dieser Zeit neue Songs, aber eben auch Live-Versionen von den grossen Klassikern. Das Album gilt als die erfolgreichste Konzertproduktion von der Rockgeschichte. Das sind Eagles mit dem Song «Hotel California». Legendäre Live-Versionen von grossartigen Songs heute bei Radio 1.

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2: Ich bin der Nico Eichwald. Die technische Störung bei Skyguide heute Morgen ist auf die Birkenstock-Konferenz zurückzuführen. Wie die Flugsicherung mitteilt, löste die kurzfristige Einspeisung einer Visualisierung der Sperrzone Probleme beim Radarbild im Kontrollzentrum Dübendorf und im Tower des Flughafens Zürich aus. In der Folge wurde der Luftraum östlich von Bern vorübergehend gesperrt. Starts in Zürich waren zeitweise nicht möglich, die Sicherheit sei aber jederzeit gewährleistet gewesen. Der Flugbetrieb wurde schrittweise wieder aufgenommen und läuft inzwischen wieder normal. Der Nachrichtendienst des Bundes sieht Risiken bei Städtepartnerschaften zwischen Schweizer und chinesischen Gemeinden. Laut der NZZ am Sonntag könne China solche Beziehungen nutzen, um Einfluss auf lokale Behörden zu nehmen und Druck auszuüben. Städte wie Basel betonten dagegen den kulturellen und wirtschaftlichen Charakter der Kontakte und erklärten, keine Versuche der Einflussnahme festgestellt zu haben. Im Bundesparlament wachse dennoch die Kontakte und erklärten, keine Versuche der Einflussnahme festgestellt zu haben. Im Bundesparlament wachse dennoch die Skepsis gegenüber China.

0: Online-Shopping betrügen. Häufig werden Waren bestellt und später nicht bezahlt oder fälschlich als nicht geliefert gemeldet. Nach einer zweijährigen Pause haben Walfangunternehmen vor der Küste Islands ihre Arbeit wieder aufgenommen. Mehrere isländische Medien berichteten übereinstimmend über den Neustart der Jagd auf Wale. Beim Auslaufen eines Walfangschiffes protestierte ein Aktivist. Er kettete sich an einen Mast des Schiffes und wurde anschließend von der Polizei abgeführt. Der kommerzielle Walfang in Island war während der vergangenen zwei Jahre ausgesetzt worden. Als Gründe wurden die mangelnde Rentabilität der Jagd sowie Tierschutzbedenken genannt. Ab heute hat der astronomische Sommer offiziell begonnen. Um 10.24 Uhr erreichte die Sonne ihren höchsten Stand über der Nordhalbkugel. Die sogenannte Sommersonnenwende markiert nicht nur den kalendarischen und astronomischen Sommerbeginn, sondern auch den längsten Tag und die kürzeste Nacht des Jahres. Je nach Region dauert der längste Tag des Jahres in der Schweiz gut 16 Stunden.
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0: Heute bleibt es heiss bei 35 Grad, Wolken gibt es fast keine und auch am Abend mag es nicht richtig abkühlen.
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0: Es klemmt auf der A1 Nordring Zürich-Bern Richtung St. Gallen zwischen dem Limmataler Kreuz und dem Gubrisch-Tunnel und dann auf der A3 Westring Zürich-Chur Richtung Basel zwischen Urdorf Nord und dem Limmataler Kreuz. Und dann braucht ihr ein bisschen mehr Geduld auf der A2 Giasso Richtung Gotthard zwischen Quinto und Airolo. Dort hat es 4 Kilometer Stau und ihr braucht etwa 40 Minuten länger. Gute Fahrt.
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2: Ja, es geht weiter mit dieser Hitzewelle. Trotz dem süßig heißen Wetter, einen schönen Sonntag. Jonas Wirtz am Mikrofon. Willkommen bei Radio 1.
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2: Ja, also wenn irgendwo das Wort KESP fällt, also Kinder- und Erwachsenenschutzbehörde, dann wird es schnell emotional. Die einen denken an Schutz, die anderen an Kontrolle. Und gerade im Alter gibt es kaum etwas Wertvolleres als das Gefühl, ich bestimme doch selbst über mein Leben. Darum haben mich mal die aktuellen Zahlen aus Zürich interessiert. Im vergangenen Jahr wurden in der Stadt rund 1300 neue Erwachsenenschutzmaßnahmen angeordnet. Davon betraf etwa die Hälfte Menschen über 65 Jahre. Am häufigsten Menschen zwischen 76 und 85 Jahren. Das klingt zunächst viel, aber wenn man bedenkt, dass allein in Zürich weit über 90.000 Menschen über 65 Jahre leben, sieht man, die große Mehrheit kommt ohne Beistandschaft aus. Und es trotzdem lohnt es sich, einmal darüber nachzudenken. Denn oft beginnt es nicht dramatisch, nicht ein großes Ereignis, sondern es sind kleine Dinge. Rechnungen bleiben liegen, die Steuererklärung wird kompliziert, der Partner, der immer alles organisiert hat, fällt weg oder das Gedächtnis macht erste kleine Umwege. Was mich in diesem Zusammenhang überrascht hat, war, dass nur ein kleiner Teil der Bevölkerung überhaupt einen sogenannten Vorsorgeauftrag hinterlegt. Auch darüber haben wir in dieser Sendung schon gesprochen. Gerade einmal 96 Vorsorgeaufträge wurden vergangenes Jahr bei der KESP in Zürich hinterlegt. Dabei wäre genau das ja ein Instrument der Selbstbestimmung. Mit einem Vorsorgeauftrag entscheidet dann nicht die Behörde, wer später hilft, sondern ich selbst. Ich bestimme, wer meine Interessen vertreten soll, wenn ich es einmal nicht mehr kann. Liegt nämlich ein sauber formulierter Vorsorgeauftrag vor, dann braucht es gar keine Beistandschaft im eigentlichen Sinne und alle Abklärungen werden deutlich einfacher. Ich frage mich manchmal, wir versichern unsere Häuser, unsere Autos und sogar Reisen. Warum planen wir für die eigene Verletzlichkeit so selten? Wahrscheinlich, weil wir hoffen, sie komme nicht. Aber Selbstbestimmung endet nicht dort, wo wir Hilfe brauchen, sondern sie beginnt genau dann, indem wir nämlich heute festlegen, wer morgen an unserer Seite stehen soll.
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Edwin Collins, Girl Like You, da ist noch die Eis am süßig heißen Sonntag. Und man kann schon sagen, der Song ist auch noch heiß, wo jetzt kommt. Prince, I Wanna Be Your Lover. Schönen Sonntag, wo auch immer ihr uns gerade hört.

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2: Ich bin der Nico Eichwald. Der Nachrichtendienst des Bundes sieht Risiken bei Städtepartnerschaften zwischen Schweizer und chinesischen Gemeinden. Laut der NZZ am Sonntag könne China solche Beziehungen nutzen, um Einfluss auf lokale Behörden zu nehmen und Druck auszuüben. Städte wie Basel betonten dagegen den kulturellen und wirtschaftlichen Charakter der Kontakte und erklärten, keine Versuche der Einflussnahme festgestellt zu haben. Im Bundesparlament wachse dennoch die Skepsis gegenüber China. Israel ist nicht bereit, Einschränkungen beim Vorgehen seiner Armee im Südlibanon zu akzeptieren. Man könne dort weiterhin Maßnahmen zur Beseitigung von Bedrohungen ergreifen, teilt der israelische Verteidigungsminister mit. Nach tödlichen Angriffen auf israelische Truppen habe die Armee zuletzt nach eigenen Angaben mit großer Härte reagiert und eine sehr große Zahl von Hisbollah-Kämpfern ausgeschaltet. Israel und der Libanon werfen sich gegenseitig immer wieder Verstöße gegen die Waffenruhe vor, dies trotz des unterzeichneten Abkommens zwischen den USA und dem Iran. Der Onlinehandel kämpft weltweit mit immer mehr Betrugsfällen. Dabei stammen viele Täuschungen inzwischen nicht mehr von Kriminellen mit gefälschten Identitäten, sondern von echten Kunden. Wie eine Analyse eines US-Cybersicherheitsdienstleisters zeigt, sei dies auf die angespannte Wirtschaftslage und organisierte Betrügernetzwerke zurückzuführen. Diese werben gezielt Menschen an, die ihre persönlichen Daten weitergeben oder beim Online-Shopping betrügen. Häufig werden Waren bestellt und später nicht bezahlt oder fälschlich als nicht geliefert gemeldet. Beim Online-Shopping betrügen. Häufig werden Waren bestellt und später nicht bezahlt oder fälschlich als nicht geliefert gemeldet.

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1: Heute bleibt es heiß bei 35 Grad. Wolken gibt es fast keine und auch am Abend mag es nicht richtig abkühlen.
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1: Es klemmt auf der A1 Nordring Zürich-Bern Richtung St. Gallen zwischen dem Limmataler Kreuz und dem Gubristunnel und auch auf der A3 Westring Zürich-Chur Richtung Basel zwischen Urdorf Süd und dem Limmataler Kreuz. Und 40 Minuten mehr planen müsst ihr auf der A2 Chiasso Richtung Gotthard zwischen Quinto und Airolo, dort 4 km Stau. Gute und sichere Fahrt.
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2: Willkommen an dem heissen Sonntag. Heute spielen wir 10 von den legendärsten Live-Versionen von grossartigen Songs und Hits. Das nächste Musik-Live-Highlight bei uns auf 20 ab in dieser Stunde. Ich bin Jonas Witz, wünsche weiter einen ganz schönen Sonntag.
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Sonntag mit Radio 1. Und es gibt ja Live-Versionen, die sind fast berühmter als die Originalversion. Es gibt nicht wahnsinnig viel von denen, aber es gibt sie eben. Und ein gutes Beispiel ist der Song «No Woman, No Cry» von Bob Marley. Die Version vom Song ist entstanden 1975 bei einem Auftritt in London. Der Auftritt gilt als internationaler Durchbruch von Bob Marley. Und die warme Stimme von Bob Marley, die Energie vom Publikum, die einzigartige Atmosphäre macht diesen Song eben zu einer ganz speziellen Live-Aufnahme von der Musikgeschichte. Weltberühmt, ein wunderbarer Song, «No Woman, No Cry». Und ich habe noch etwas für euch in diesem Zusammenhang, weil der Song ist als erstes rausgekommen auf Bob Marley im Album «Live». Und das Album habe ich für euch jetzt als exklusive Vinyl-Version, die oder der schnellste, wo wir textet jetzt für das Album mit Namen und Adresse auf unsere Radio 1 WhatsApp-Nummer 079-2-54-01-01 hat das Album, das Vinyl-Album von Bob Marley, live auf sicher 079-2-54-01-01. 10 Minuten haben Zeit, um mir texten via die Nummer für eben das Vinyl-Album von Bob Marley. Und da ist der Song «No Woman, No Cry», Live-Version bei Radio 1.

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Santana zusammen mit Rob Thomas. Der Song heisst Smooth. Und ich hoffe auch, euer Sonntag verläuft einigermaßen smooth. Obwohl es ja süßig heiß ist, mit Temperaturen über 30 Grad. Und da Musik von der legendären Band The Doors, Light My Fire bei Radio 1.

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4: Ich bin der Nico Eichwald. Guten Abend. Bei den USA-Iran-Verhandlungen gibt es laut US-Vizepräsident J.D. Vance Bewegung. Wir haben in den vergangenen Stunden große Fortschritte erzielt, erklärt Vance bei seiner offiziellen Eröffnungsrede auf dem Birkenstock. Die USA sehe jetzt eine gemeinsame Zukunft, in der alle zusammenarbeiten können, um Frieden und Wohlstand zu fördern. Während die US-Delegation auf dem Birkenstock verhandelt, droht Donald Trump dem Iran. Die USA nehmen die Angriffe auf, falls die Iraner ihre Hisbollah-Verbündeten im Libanon nicht davon abhalten könnten, Gewalt zu verüben, hieß es vom Präsidenten. Der iranische Präsident zeigt sich bereit zu garantieren, dass der Iran künftig kein Atomwaffenprogramm verfolgen werde. Falls notwendig, könne der Iran schriftlich festhalten, dass sie nicht beabsichtigen, eine Atombombe zu bauen, schreibt die Nachrichtenagentur IRNA. Ob eine solche Zusicherung Teil der laufenden Gespräche mit den USA in der Schweiz sein wird, ließ er offen. Zu den anstehenden Verhandlungen mit dem politischen Erzfeind USA äußerte sich der iranische Präsident zuversichtlich. Israel ist nicht bereit, Einschränkungen beim Vorgehen seiner Armee im Südlibanon zu akzeptieren. Man könne dort weiterhin Maßnahmen zur Beseitigung von Bedrohungen ergreifen, teilt der israelische Verteidigungsminister mit. Nach tödlichen Angriffen auf israelische Truppen habe die Armee zuletzt nach eigenen Angaben mit großer Härte reagiert und eine sehr große Zahl von Hisbollah-Kämpfern ausgeschaltet. Israel und der Libanon werfen sich gegenseitig immer wieder Verstöße gegen die Waffenruhe vor, dies trotz des unterzeichneten Abkommens zwischen den USA und dem Iran. Der Sportartikelhersteller On will künftig einen größeren Teil seiner Schuhe in der Schweiz produzieren. Dies schreibt die NZZ am Sonntag. Aktuell produziert On in Zürich rund 1000 Schuhe pro Tag mit dem Lightspray-Verfahren, bei dem das Obermaterial gesprüht statt genäht wird. Bislang lässt der Sportartikelhersteller den Großteil der Produkte in asiatischen Ländern fertigen. Auf der von Russland kontrollierten Halbinsel Krim ist der Verkauf von Treibstoff gestoppt worden. Seit heute Morgen geben Tankstellen kein Benzin oder Diesel mehr ab.

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1: Es stockt noch auf der A1 Nordring Zürich-Bern Richtung St. Gallen zwischen dem Limmataler Kreuz und dem Gubrisch-Tunnel, auf der A3 Chur Richtung Zürich zwischen Wesen und Bilten und auf der A3 Westring Zürich-Chur Richtung Basel zwischen Urdorf Süd und dem Limmataler Kreuz. Und dann müsst ihr etwa 40 Minuten mehr einrechnen auf der A2 Giasso Richtung Gotthard zwischen Quinto und Airolo, 4 km Stau.
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2: Ja, es geht weiter mit dieser Hitzewelle. Trotzdem süssig heißes Wetter, ein schöner Sonntag. Jonas Wirtz am Mikrofon. Willkommen bei Radio 1.
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Es geht weiter mit dieser Hitzewelle. Da ist Radio 1 unterwegs, Richtung Sonntagabend. Und heute bei uns musikalisch im Fokus legendäre Live-Aufnahmen von berühmten Songs. Und ich muss sagen, diesen Song kenne ich eigentlich nur in Live-Aufnahmen. Und zwar von der österreichischen Band Opus. Die haben mit der Live-Version einen Welthit gelandet, der immer wieder läuft. Natürlich spielt auch der Mitsing-Faktor eine Rolle, weil den Song kann man definitiv relativ gut mitsummen, mitsingen, auch wenn man nicht mehr ganz nüchtern ist. Darum ein guter Party-Song. Life is Life, Opus bei Radio 1.

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Musik von der Cher. Weiter geht's um 6 Uhr mit den News. Dann die Wiederholung vom Doppelpunkt mit dem Roger Schawinski. Ich bin Jonas Wirz, wünsche euch weiter einen schönen Sonntagabend mit Radio 1.

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5: Ich bin der Nico Eichwald. Guten Abend. Bei den USA-Iran-Verhandlungen gibt es laut US-Vizepräsident J.D. Vance Bewegung. Wir haben in den vergangenen Stunden große Fortschritte erzielt, erklärt Vance bei seiner offiziellen Eröffnungsrede auf dem Birkenstock. Die USA sehe jetzt eine gemeinsame Zukunft, in der alle zusammenarbeiten können, um Frieden und Wohlstand zu fördern. Während die US-Delegation auf dem Birkenstock verhandelt, droht Donald Trump dem Iran. Die USA nehmen die Angriffe auf, falls die Iraner ihre Hisbollah-Verbündeten im Libanon nicht davon abhalten könnten, Gewalt zu verüben, hieß es vom Präsidenten. Der iranische Präsident zeigt sich bereit zu garantieren, dass der Iran künftig kein Atomwaffenprogramm verfolgen werde. Falls notwendig, könne der Iran schriftlich festhalten, dass sie nicht beabsichtigen, eine Atombombe zu bauen, schreibt die Nachrichtenagentur IRNA. Ob eine solche Zusicherung Teil der laufenden Gespräche mit den USA in der Schweiz sein wird, ließ er offen. Zu den anstehenden Verhandlungen mit dem politischen Erzfeind USA äußerte sich der iranische Präsident zuversichtlich. Der ehemalige Denner-Besitzer Philipp Gedul kritisiert die Entwicklung des Discounters unter der Migros. In der NZZ am Sonntag bemängelt er, viele Filialen wirkten veraltet, zudem sei zu wenig in neue Technologien investiert worden. Auch das Sortiment sei aus seiner Sicht zu stark ausgeweitet worden. Migros und Denner weisen die Kritik zurück. Sie verweisen auf Investitionen von über 400 Millionen Franken. Der Sportartikelhersteller On will künftig einen größeren Teil seiner Schuhe in der Schweiz produzieren. Dies schreibt die NZZ am Sonntag. Aktuell produziert On in Zürich rund 1000 Schuhe pro Tag mit dem Lightspray-Verfahren, bei dem das Obermaterial gesprüht statt genäht wird. Bislang lässt der Sportartikelhersteller den Großteil der Produkte in asiatischen Ländern fertigen. Der Kanton Zürich zieht eine positive Bilanz des 10. Zürcher Sportfests. Rund 2800 Personen haben heute am Event teilgenommen, teilt das Zürcher Sportamt mit. Trotz heißen Temperaturen nutzte die Bevölkerung das vielfältige kostenlose Angebot, um Sportarten an über 60 Gamesposten auszuprobieren, sagte Sportminister Mario Fehr. Das Zürcher Sportfest fand mit Dietikon, Rafts, Regensdorf und Stäfa zum ersten Mal in mehreren Gemeinden statt.
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5: Auch der Abend bleibt heiss mit etwa 30 Grad. Dort und da ziehen ein paar Schleierwolken auf und in der Nacht kühlt es mit um die 24 Grad nur leicht runter.
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5: Nur langsam Fürsti kommen wir im Moment auf der A1 Bern Richtung Zürich zwischen Wangen an der Aare und Herkingen. Dann auf der A1 Nordring Zürich Bern Richtung St. Gallen zwischen dem Langsam Fürsti kommen wir im Moment auf der A1 Bern Richtung Zürich zwischen Wangen an der Aare und Herkingen. Dann auf der A1 Nordring Zürich Bern Richtung St. Gallen zwischen dem

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1: Das ist der Doppelpunkt. Heute spreche ich mit dem Bruno Hug. Er ist Medienmann, König von Rapperswil und vieles mehr. Mit ihm unterhalte ich mich in dieser Stunde über Krisen, in der sich die Medienlandschaft befindet. Am Mikrofon im Verlauf dieser Stunde, der Roger Schawinski.
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0: Vor ein paar Wochen habe ich einen Artikel geschrieben in der Neuen Zürcher Zeitung über die Medienkrise, wie sie aussieht, wie sie sich entwickelt und was man dagegen machen kann. Und über das werde ich diskutieren heute mit meinem heutigen Gast, Bruno Hug, der selber sich in diesem Bereich betätigt und sich auch äußert. Danke vielmals, dass du gekommen bist, Bruno. Wer bist du?
1: Ja, ich bin der Bruno Hug und sicher nicht der König von Rapperswil. Wir haben nach wie vor noch Demokratie, auch in Rapperswil.
0: Aber nur noch irgendwie gegen aussen, weil die Demokratie wird ja laufend abgeschafft durch die neue Stadtpräsidentin, die du erfunden hast, die Barbara Dilje, oder?
1: Nein, die habe ich also nicht erfunden.
0: Ja, total.
1: Die hat sich zur Wahl gestellt.
0: Nein, also man muss jetzt einfach die Leute, die das nicht genau im Detail wissen, der Bruno Hug hat selber Stadtpräsident werden, dann ist er im ersten Wahlgang gewählt worden, hat er Angst bekommen, dann hat er gesagt, ich mache nicht mehr weiter, dann hat er einen anderen gebracht, der ist dann geworden, dann hat er den nicht mehr gut gefunden, hat ihn abgewählt oder hat ihn also schlecht geschrieben und hat dann die Barbara Dilje gebracht und die ist jetzt Stadtpräsidentin und darum sage ich, König von Rapperswil.
1: Ja, was du mir willst sagen, lassen wir das mal im Raum stehen.
0: Aber die ist jetzt dort und da muss man doch sagen, das hast du angebracht und die will jetzt die Demokratie, nur wenn wir über Demokratie reden, ein bisschen abschaffen. Zum Beispiel in der Bürgerversammlung soll nicht mehr über Vorhaben können diskutiert werden, die 5 Millionen übertreffen, oder?
1: Ja, da müsstest du eigentlich Barbara Dilje als Stadtpräsidentin fragen, aber es geht, ich finde absolut so unabhängig, was ich für eine Beziehung hat zum heutigen Stadt,

0: Dort finde ich absolut richtig. Ja, der Bürgerversammlung kann man nicht über Urnengeschäfte noch befinden. Es gibt entweder ein Urnengeschäft oder eine Bürgerversammlung und dann macht bestimmt Bürgerversammlung über das, wo sie Kompetenz hat.
1: Also man muss sagen, eben, man sollte als Journalist neutral sein, das bist du natürlich überhaupt nicht. Und du erfüllst eigentlich das Kriterium, das du am meisten forderst, selber nicht, oder?
0: Das unterstellst du mir jetzt einfach einmal, oder? Nein, ich erfülle die Kriterien schon. Also ich kritisiere auch die jetzige Regierung. Ich habe natürlich die letzte Regierung sehr stark kritisiert, weil sie auch wahnsinnig viel Blödsinn gemacht hat.
1: Also du bist also Verleger gewesen, also Journalist, Chefredakteur von der Obersee-Nachrichten, dort, wo das noch floriert hat, hast du dann verkauft nach Graubünden zu den Le Brumans. Und bist du dort Chefredakteur gewesen, bis man dich entlädt? Ist es eigentlich gescheit gewesen, dass man in einem Betrieb, wo man selber mal Chef war, Angestellter wird?
0: Nein, das ist sehr, sehr, sehr gut gegangen. Wir haben 17 Jahre lang sehr erfolgreich zusammengeschafft. Es ist dann einfach die Kisch klar gekommen. Ich habe sehr viel über Kisch geschrieben. Ich komme übrigens heute noch jede, sagen wir, alle zwei Wochen irgendwelche Meldungen über von Leuten, die rund um die Kisch Hilfe suchen. Und Le Brumans hat dann das am Schluss sehr, sehr stark befürwortet und nachher hat er, wo wir da vor Gericht gekommen sind, hat er es quasi nicht mehr ausgehalten.
1: Und hat dich fristlos entlassen?
0: Nein, nicht fristlos. Also innerhalb von diesen 6 Monaten, wo wir einen Vertrag haben, wir sind ganz friedlich auseinander, auch heute noch.
1: Also gut, dann hast du aber noch andere Sachen gemacht. Muss man sagen, du hast, glaube ich, tagkräftig geholfen, dass dort Rapperswil und Jona zusammengekommen sind. Es gibt jetzt Rapperswil Jona. Und eben, die haben dann eben auch noch einen Eishockey-Club. Und du hast das erfahren, dass die da Eishockey spielen, obwohl du keine Ahnung hast von Eishockey. Und hast gesagt, ich komme, aber nur als Präsident.
0: Nein, das war nicht so gewesen. Sie haben dringend jemanden gesucht. Der Club hat 1 Million Schulden, keinen RCB im Schwanz gehängt. Und da bin ich gefragt worden. Und ich habe wirklich keine Ahnung von Hockey. Und da haben wir dann halt gleich etwas schnüren lassen. Und bin dann, hat dann eigentlich 2 Jahre bleiben und bin dann am Schluss 24 Jahre geblieben, inklusive Aufstieg, Stadion, Neubau und so weiter.
1: Aber hast du öfter Sachen gemacht im Leben, von denen du keine Ahnung hast?
0: Ja, viel Mal, ja.
1: Und wie viel Mal ist es gut gegangen? Und wie viel Mal nicht?
0: Ja, ich meinte, ich bin zufrieden. Also ich bin jetzt gut 70 oder 72 geworden und ich habe einige Geschäfte hinter mir, auch einige Abenteuer. Man kann nicht immer alles richtig machen. Aber wichtig ist, glaube ich, dass man dann einmal einsieht, wenn man es nicht gut gemacht hat. Und wenn man es gut gemacht hat, muss man Freude dran haben.
1: Eben, du hast dich unter anderem beteiligt, relativ früh am Pizzakurier Dieci, wo eine Erfolgsstory ist. Was hast denn du von Pizza verstanden?
0: Etwa gleich wie du, indem ich es einfach auf dem Teller hatte. Nein, ich habe den Rocco Deli Goli gut gekannt, damals 1993. Und er hat dann gesagt, er will machen Pizzakurier auf. Und dann habe ich gesagt, das musst du im Franchising machen. Sonst wirst du, deutsch gesagt, den ganzen Tag beschissen, oder? Du musst durch die Schweiz durchrennen. Und dann hat er gesagt, willst du mitmachen? Und dann haben wir angefangen als 50-50 Partner. Und heute haben wir ein grosses Unternehmen.
1: Und du bist noch reicher geworden durch das Ganze, ohne müssen gross arbeiten dort, oder?
0: Ja, ich habe sehr, sehr lange sehr viel geschafft.
1: Also was denn?
0: Das ganze Franchising-System, alle diese Verträge und so habe ich eigentlich entwickelt. Ich war sehr früh sehr intensiv dabei gewesen, aber natürlich immer nebendran als Verleger tätig gewesen. Aber nachher ist Geschäftsführer gekommen, wir haben weitere Aktionäre dazu genommen. Und heute läuft das Geschäft mit einem voll professionellen Management.
1: So eine Pizza kostet ja, glaube ich, in der Herstellung 2-3 Franken, wird für 20 verkauft, oder?
0: Ja, aber wir müssen sie auch noch machen und müssen sie auch noch transportieren.
1: Eben, aber der Marge ist gewaltig.
0: Gewaltig, ja, die Marge ist gesund, das ist ein sehr gesundes Unternehmen.
1: Ja, gesund für den, der sie produziert, ungesund für den, der muss zahlen. Wie viel Pizza isst du selber?
0: Ja, so pro Woche etwa eine. Übrigens produzieren wir jedes Jahr über 5 Millionen Pizzas.
1: Jetzt gehört mir, dass ein Pizzabetrieb überlegt, eben nicht mehr die Auto in der Gegend rumzuschicken, sondern mit Drohnen. Machen Sie das auch oder haben Sie auch schon Pläne?
0: Nein, das wissen wir. Aber wir verfolgen das natürlich sehr, vor allem die automatisierte Fahrerei könnte ja für unser Thema sein. Die Post macht erste Versuche und so. Also wir sind da sehr, sehr dran. Ah. Wir schauen auch zuerst, was auf der Ebene von KI läuft. Also der Konsument wird in 5 Jahren ändern sein oder in 10 Jahren. Er wird sagen, hey Chat, ich brauche Pizza und dann zwar die billigste. Und dann muss ich um die Ecke und in 4 Minuten dort sein und so weiter.
1: Und wie soll das passieren? Wir haben ja nicht überall einen Pizzaofen 4 Minuten weg.
0: Ja, aber wir sind jetzt sehr stark am Expandieren. Das ist einer von den Gründen, dass wir wirklich versuchen, unser Netz so dicht wie möglich zu machen und so nah wie möglich einen Konsument herzukommen.
1: Aber was kostet am meisten, der Pizzaiolo oder der, der es bringt?
0: Ja, das wüsste ich nicht. Also wie man die Kosten aufteilt. Ich kann nur Folgendes sagen. Also während Pizza-Kurier kann führen von uns, vom DJ, der ist ein glücklicher Mensch. Also immer, wenn wir einen neuen auftun, dann wollen wir 10 übernehmen und 15 und so.
1: Und
0: dann
1: Personalmangel haben wir keinen?
0: Haben wir überhaupt keinen.
1: Also, das ist der Bruno Hug. Wir reden jetzt über das, was ihn aber dann hauptsächlich in den letzten 40, 50 Jahren interessiert hat, über Medien. Machen wir zwischen deiner Musik. Was ist der nächste Titel, Bruno?
0: Oh, der Musik. Du hast was am Schild. Da muss ich ganz schnell schauen. Millennium von Robbie Williams.

0: Bei mir ist der Bruno Hug ein tiefiger Typ von allem Anfang an, kann man sagen, der Trends erkannt hat und dann auch genutzt hat. Du bist einer gewesen, einer der Ersten, der Gratiszeitung lanciert hat, und zwar nicht in einer grossen Stadt, sondern in der tiefen Provinz in Rapperswil, die Obersee-Nachrichten. Wie ist das passiert?
1: Nein, eigentlich vorher habe ich noch Tusto-Nachrichten gegründet. Aha. Ich muss schnell korrigieren. Das ist 1980, die Obersee-Nachrichten, ja. Habe ich 1981 gegründet. Nachher ist dann Zürich-Oberland-Nachrichten und so weiter. Ja, ich war früher dran gewesen, aber ich bin nicht aus einer Verlegerfamilie gekommen, sondern aus einer Bauernfamilie. Also habe ich nicht können eine abonnierte Zeitung auftun, also habe ich eine Gratis-Zeitung gemacht.
0: Wieso? Also ich meine, ist das eine Idee gewesen, dass man sagt, ich setze allein auf Werbung, hat eine grosse Auflage automatisch, wenn ich es überall verteile. Und das ist ein besseres Modell, als wenn ich eben eine abonnierte Zeitung muss machen, wo ich dann aber zwei Einnahmenströme hätte, neben Werbung eben auch noch Abo.
1: Ja gut, ich würde meinen, heute, auch hier schon 1980, 81 oder 90, in den 90er Jahren, hat praktisch niemand mehr abonnierte Zeitung können auftun. Das waren immer alles bestehende Titel gewesen. Man hat gar keine andere Möglichkeit gehabt. Aber ich habe sicher hier den Markt gesehen, dass die Massen oder grosse Auflagen, Zeitungen sind da schon leicht unter Druck gekommen, dass grosse Auflagen einfach gefragt sind und Inserenten das gesucht haben, weil sie alle Haushalte gehen wollen.
0: Eben, Inserenten haben dort gar keine anderen Möglichkeiten gehabt, sich im lokalen, regionalen Raum zu präsentieren, als in so einer Gratiszeitung.
1: Ja, oder in der abonnierten Zeitung ist natürlich dann überall ein ziemlicher
0: Kampf. Ist das Hauptkonkurrent gewesen, die
1: ja,
0: abonnierte
1: ja.
0: Zeitung?
1: Ja, ja, eindeutig. Oder?
0: Aber der grosse Aufschwung ist ja dann erst in den 90er Jahren gekommen mit 20 Minuten. Das ist ein Importprodukt aus Skandinavien, wo eben auch die Gratiszeitungen wirklich Höhenflüge erlebt haben. Wie ist das bei dir irgendwie angekommen?
1: Ja, ich habe das natürlich sehr intensiv angeschaut. Ich bin in der Zeit, habe ich Zeitungen gekauft, von, sagen wir jetzt, von Dübendorf bis auf Glarus hin. Oder? Und hat das, das auch von Anfang an gesehen, dass das wird Erfolg haben. Umgekehrt haben wir dann auch anfangs so, sagen wir, in der Jahrtausendwende gespürt, dass jetzt langsam, also mit dem Internet, ich habe sehr, sehr früh gespürt, dass das Internet, die Medien wird total verändern. Ich mag mich erinnern, ich war hier im Verwaltungsrat von der Glarner Nachrichten. Und haben dann zum einigen Verleger gesagt, jetzt müssen wir aber sehr, sehr aufpassen, weil die Zeit wird anders werden.
0: Und wie hast du dich dann verhalten?
1: Ja, ich bin, also gut, ich habe meine Verlagstitel verkauft.
0: Eben im richtigen Moment, auf dem Höhepunkt.
1: Ja, ja.
0: Irgendeinen Dummen gefunden?
1: Nein, nicht. Das sind schlaue Leute, die das
0: gekauft haben. Nein, du bist der Schlaue gewesen, der verkauft hat.
1: Ja, es braucht immer zwei, einen, der kauft und einen, der verkauft. Und gut ist ja immer, wenn beide auf beide Seiten verdienen. Also der Le Brumant, der meine Zeitung gekauft hat, dort mal die Thurgauer Zeitung, die die Osternachrichten gekauft hat, die Obersee-Nachrichten, so, denen ist es dort mal gut gegangen.
0: Und dann ist das irgendwie aber dann das Loch abgegangen, überall.
1: Ja, also ich würde sagen, also so das iPhone 2007, glaube ich, im Februar 2007 ist das iPhone rausgekommen und dann das hat das Internet nochmal quasi potenziert. Das ist das iPhone und das Internet zusammen haben den Medienkonsum komplett verändert.
0: Aber hast du dort schon gemerkt, dass eben die Online-Werbung, die dann eben natürlich Aufschwung gefunden hat, vor allem durch internationale Konzerne wie Google, Facebook später, dann Meta und TikTok, dass die der Gamechanger sind?
1: Ja, das habe ich sehr genug. Ich mag mich an eine Verwaltungsratssitzung bei der Südostschweiz, wo ich kurz mal in der Geschäftsleitung war. Und ich habe 2013 gesagt, 2.30 werden wir keine Zeitung mehr auf diesen Tisch aufbringen oder auf Eilandshofen oder wo auch immer. Ich habe gewusst, dass sie den Markt verändert. Und zwar parallel hat sich eigentlich der Abonnent verabschiedet, oder? Der Abonnent von Printzeitungen. Und zugleich hat sich der Leser ins Internet verschoben und zugleich natürlich auch die Werbung. Und das hat eigentlich den Printmedien den Boden entzogen.
0: Und du hast gesagt, 2030 gibt es keine Zeitung mehr. Ist das immer noch dein Datum?
1: Ja, ich würde sagen, es gibt schon noch, es wird immer Zeitungen geben. Ich weiss nicht, Tagesanzeiger wird es immer irgendwie geben, die NZZ wird es immer geben und vielleicht Weltwochen und so. Aber das sind eher in Großstädten oder so, also aber auf dem Land. Also wenn ich jetzt da von meinem Gebiet rede, in Gommiswald oben, das ist auch eine respektable Gemeinde mit 5'000-6'000 Einwohnern oder Eschenbach 10'000 Einwohner. Der hat praktisch keine Zeitung mehr. Oder? Also das lokale Zeitungen sind praktisch...
0: Also du bist dort draussen und hast gesagt, okay, ich muss auf den Zug aufgumpen online. Und ist das gelückt?
1: Ja, das ist gelückt im System. Also wir sind sehr erfolgreich. Es sind heute 25 Portale, die an dieser Plattform, die wir gebaut haben in Rapperswil, jetzt über 5-6 Jahre sind angeschlossen. Alle arbeiten sehr gerne drauf. Wir können die Kosten wahnsinnig gesenkt. Man hat praktisch keine Kosten für die einzelnen lokalen Medien. Umgekehrt sind sie wirtschaftlich nicht tragbar.
0: Eben, es ist überhaupt nicht gelückt, weil du hast beschrieben, sehr bildhaft, kannst du es vielleicht noch machen, du hast noch 5% von diesen Einnahmen in der Werbung, die du früher hast. Also wie war es früher gewesen, in den schönen Zeitungen mit Schweinebauch, Inserat jede Woche, vom Mikrokop und anderen und alles andere dazu?
1: Da habe ich ein gutes Beispiel sagen dazu. Also bei der Obersee nach die ja sehr erfolgreich war mit etwa 80'000 Lesern, haben wir etwa 4 Millionen Umsatz gemacht. Etwa 2 Millionen sind nationale Werbung. Also das, was du gesagt hast, Schweinebauch, also mein Mikrokop, Hornbach und so weiter. 2 Millionen. Und wenn ich heute schaue, dass wir mit Lind 24 mit 200 bis 250'000 Leser und 1,5 Millionen Seitenaufrufe haben wir nationale Werbung noch 30'000, 40'000 Franken im Jahr. Also,
0: irrelevant?
1: Irrelevant.
0: Also, das heisst, das System hat nur dort funktioniert, wo du sagst Aufmerksamkeit, aber nicht bei den Einnahmen.
1: Auf der Leserebene hat es funktioniert das System und das ist die Zukunft und das ist auch...
0: Aber es geht ja nicht. Wenn du nur Leser hast und keine Einnahmen, dann braucht es vielleicht so einen Typ wie du, der da eben sagt, ist vielleicht noch ein bisschen spannender als Pizza verteilen, irgendwie noch ein bisschen Medien machen. Ich leiste mir das in meinem ein bisschen vorgeschrittenen Alter.
1: Das ist ja ein Teil von deinem Artikel, den du geschrieben hast in der NZZ, den du vollkommen zu Recht geschrieben hast. Ja, es braucht eigentlich heute Sponsoren für die Medien. Es braucht nach meiner Meinung, müssen die Gemeinden sich damit intensiv beschäftigen, muss sich der Kanton, auch der Bund, die jetzigen Mediensubventionen, die schaden mehr als sie nützen. Das sind über 200 Millionen und die bringen den Medien nichts.
0: Also komm, das müssen wir alles noch ein bisschen vertiefen. Die Ausgangssituation oder der Schreckschuss ist ja lanciert worden vom Ringier-Chef, von Mark Walder, der gesagt hat, die Bälde gibt es nur noch 3 kommerzielle Medien neben der SRG, nämlich NZZ, dann 20 Minuten und natürlich sein Blick und alles andere wird verschwinden, inklusive alle seine Blättchen von Schweizer Illustriert über Glückspost und wie sie alle heissen.
1: Gerade so hat er es nicht gesagt, aber er hat gesagt, sie sind bedroht, also alle die Blättchen, oder?
0: Ja, so. Ja, wenn nur 3 Marken werden dafür überleben, dann sind die ja nicht dabei.
1: Aber auf jeden Fall ist der Mark Walder jetzt sehr etwas Wichtiges gemacht. Er hat eigentlich den Startschuss gegeben und hat eigentlich als grosser Verleger, erst mit dem Tagesanzeiger zusammen, oder der grösste Schweizer Verlag und hat gesagt, hey, es geht nicht mehr so weiter.
0: Ja, aber gleich, aber hat er keine Massnahmen irgendwie vorgeschlagen, wie das soll verändert werden, weil das, was ich ja geschrieben habe und was mein Anliegen ist, und darum machen wir so Sendung wie die Medien, kritische Medien, unabhängige Medien, auch hintergründige Medien mit langen Sendungen, mit langen Artikeln, sind unerlässlich für die Demokratie. Und die Frage ist eben, wie kann man das erreichen? Zu dem hat er überhaupt nichts gesagt.
1: Nein, aber ich nehme an, wir machen jetzt mal Musik.
0: Wir machen Musik, er ist sprachlos. Der Bruno Hug, den Moment muss man geniessen. Was kommt der nächste Titel?
1: Lose Control von Teddy Swim.

0: Wie ist der Bruno Huge? Er hat also eine Gruppe von Online-Portalen lanciert unter dem Titel Lind 24.
1: Nein, Portal 24
0: ist... Und wie bist du auf die Idee gekommen, auf die Zahl 24?
1: Der von dir. Es hat das Portal Lind 24G, das ist irgendwie im Jahr 2010 gegründet worden, ist aber vollkommen stillgelegt gewesen.
0: Okay. Aber, und das ist ja überall, hast du irgendwelche eben Franchises, so wie bei der Pizza, oder? Machst du es jetzt mit News auch? Irgendwelche lokale Ableger, wo du ein bisschen belieferst mit Grundmaterial und den Rest müssen sie selber machen. Und was machen die dann für Einsätze und Umsätze? Was haben die so? Was ist Bandbreite?
1: Nein, ist relativ klar. Also wir haben die technische Plattform gebaut. Oder die 25 Portale, die können alle untereinander kommunizieren. Da kann jeder vom anderen den Artikel übernehmen. Die sind alle in ihrem Gebiet redaktionell tätig. Sie tun in ihrem Gebiet Werbung verkaufen und tun auch verrechnen. Und wir stellen einfach für sehr, sehr wenig Geld diesen Verlag, die Plattform zur Verfügung.
0: Und eben, das funktioniert wirtschaftlich ja nie nicht, oder?
1: Ja, das stimmt eigentlich nicht. Also, sie sind überall, oder sehr oft sind es auch Tageszeitungsverlage, die sagen, ja, wir wollen uns in das Gebiet begeben. Das habe ich einige. Es gibt Verlage, die andere Zeitschriften haben, Magazine haben, wo in die Zukunft bauen, oder? Also in St. Gallen, Rheintal zum Beispiel, Rheintal 24 ist hoch erfolgreich, oder? Aber die verdienen alle auch viel zu wenig Geld. Aber
0: nein, sie verdienen alle, gar nichts, sie ja, liegen drauf.
1: Genau, ja, wenn ich jetzt gerade zum Beispiel St. Gallen 24, Rheintal 24, habe ich letztens gefragt, dann habe ich gesagt, geht eigentlich bei dir die Rechnung auf? Und dann hat er gesagt, du, eigentlich geht sie auf. Weißt du, in Kombination mit meinen anderen.
0: Aber das ist ja nicht das, was man erhofft. Nein, man erhofft nein, ja, dass das, was man verloren hat, dass man das zurückgibt. Also ist das kein irgendwie zukunftsträchtiges Finanzierungsmodell?
1: Ja, Roger, über das müssen wir eigentlich sicher nicht reden.
0: Wieso über das müssen wir reden?
1: Entschuldigung, aber nein, da bin ich mit dir einig. Also, die Medien sind fertig, deutsch gesagt, oder? Und der Marc Walder hat die Diskussion angestoßen. Und das ist wichtig, dass man jetzt diskutiert, weil Medien sind die Basis von der Demokratie. Also die Leute fühlen sich, wollen nicht einfach ihrer Gemeindeverwaltung ausgeliefert sein und niemand darf etwas sagen. Und am Schluss gibt jede Gemeinde ihr eigenes Blättchen aus. Ich meine, der Kanton St. Gallen hat, glaube ich, 52 Gemeinden. Die 52 Gemeinden sollen jetzt alle eine Zeitung rausgeben und alle noch auf Sozialmedien, also das Geld noch quasi ins Ausland schicken.
0: Wieso schicken sie es ins Ausland?
1: Ja, sie schicken nicht direkt das Geld, aber sie haben natürlich viel Arbeit und machen das gratis und füllen denen natürlich den Content.
0: Wem denn den Content?
1: Ja, Google, Facebook, LinkedIn.
0: Und sie sollten es dir schicken statt Google?
1: Nein, also sie müssen mir nichts schicken. Also ich bin jetzt dran, also wir tun jetzt unsere Portale stark automatisieren. Wir gehen es scrapen, wir gehen in die Gemeinde rein, wir holen die Informationen ab, wir versuchen, Informationen lokal viel flüssiger zu machen, viel einfacher zu machen mit unserem System.
0: Aber das ist ja nicht Journalismus, das ist ja einfach Verbreitung von irgendwelchen amtlichen Erklärungen.
1: Nein, das eigentlich nicht. Also wir stellen fest, dass die Leute wahnsinnig stark interessiert sind, einfach an den lokalen Themen. Also wenn Buddy wieder aufgeht, dann gibt es 5.000 oder 7.000 Klicks, das interessiert ganz viel.
0: Das ist richtig, also, aber das kann es ja nicht sein alleine. Und vor allem, wenn dann Gemeindebehörden dann versuchen, zu kontrollieren, dass es keinen kritischen Journalismus gibt. Wir haben uns mal getroffen vor einiger Zeit in Mur am Greifensee, wo dort ein grosser Fight ausgetragen worden ist, wo dann, glaube ich, geändert hat, dass eben Gemeinde die Hand draufgelegt hat.
1: Ja, also Mur ist ein spezielles Thema, oder? Ich meine, die geben, glaube ich, etwa 350'000 Franken aus, Gemeinde für ihr eigenes Blatt. Also, das ist
0: und das findest du aber nicht gut?
1: Nein, das ist ja eigentlich schlimm, oder? Also ich meine, ich weiss gar nicht, wieso das Gemeinden eigentlich eigene Zeitungen und Zeitschriften brauchen.
0: Aber ich will vielleicht
1: noch schnell etwas sagen. Oder? Wir versuchen natürlich mit unserem System, versuchen wir den lokalen Verleger die Arbeit möglichst massiv zu vereinfachen. Und nachher können sie natürlich Journalismus oben drauf machen, aber sie müssen ganz wenig Basisarbeit machen. Das ist unser wichtiger Beitrag. Oh. Weil wenn einer allein einfach in Rheintal jetzt als Beispiel oder in Aarau oder in Schaffhausen ein Online-Portal gründet. Und im Schluss werden wir alle Medien mehr oder weniger im Internet sein. Und dort versuchen wir, diesen Verlagen zu helfen.
0: Aber da gibt es die grossen Verlage, die widersprechen zum Teil eben auch diesen Prognosen, dass da alles irgendwie ins Loch runtergeht. Zum Beispiel der Patrick Müller, da der Chefjournalist von Wanner, der da ganz viele Zeitungen in der Schweiz, unter anderem mit der Schweiz am Wochenende, die grösste Zeitung überhaupt, der sagt, nein, wir können es halten, es wächst sogar ein bisschen, wenn man eine Basis hat, und die Zeitungen werden überhaupt nicht verschwinden.
1: Ja, ich das könnte ich ja schon erzählen, solange sie wollen. Also der Peter Wanner ja selber hat letztes Jahr auch ein Interview gegeben in der NZZ am Sonntag, glaube ich, oder in der NZZ.
0: Ja,
1: und
0: der NZZ, ja.
1: Hat dann dort ihnen natürlich sein Geschäftsmodell verteidigt, aber ich meine, die Fakten sind klar. Seit 2000 sind 150 Zeitungen eingegangen und fusioniert worden, oder?
0: Haben wir einfach zu viel gehabt?
1: Ja, wir haben natürlich in jeder Region, wir haben vor allem einfach in jeder lokalen Region, ich meine, wo ich in der Obersee-Nachricht gegründet habe, 1981, hat es 7 Zeitungen gegeben und jede Gemeinde hat praktisch, oder 2-3 Gemeinden zusammen, haben ihre eigene Zeitung gehabt.
0: Right.
1: Und das ist aufgelöst. Oder? Ja. Ich meine, jetzt gibt es noch die Linz-Zeitung und auf der hinteren Seite gibt es den Markanzeiger Höfner und sonst nicht mehr. Und jetzt Limp 24 und in Gommiswald und in Eschenbach und so weiter, in all diesen Gemeinden, Amden, Wesen, da gibt es nicht mehr. Oder?
0: Also, aber vielleicht eben ist das einfach technisch und sonst schon überholt. Aber es gibt ja jetzt noch neue Entwicklungen, die offenbar anstehen. Es ist auch gesagt worden, dass eben die grossen Verlage nicht mehr 6 oder 7 Zeitungen pro Jahr, pro Woche rausgehen, sondern auf 3 oder 4 Ausgaben gehen. Und überhaupt, dass die Sonntagszeitungen nicht mehr am Sonntag kommen, sondern auf den Samstag verlegt werden, aus 2 Gründen. Erstens, weil die hohen Kosten in der Produktion mit der Sonntag Zuschläge dann wegfallen und zweitens wegen der Verteilkosten am Sonntag, die so hoch sind. Dass also dort irgendwie ein Rückschritt ansteht. Was meinst du dazu? Kommt das?
1: Ja, das wird zwangsläufig kommen, solange die Verleger ihren Printtitel festhalten. Aber ich mache mal eine einfache Rechnung. Da haben wir die Linz-Zeitung nicht, da haben wir die Appenzeller-Zeitung nicht, da haben wir das Wieler Tagblatt nicht, da haben wir das Toggenburger Tagblatt nicht. Die haben alle plus minus 5-6'000 Auflagen. Wenn sie dann irgendwann kommen und sagen, so, und jetzt gehen wir ins Internet, ihr könnt jetzt die Zeitung im Internet abonnieren. Oder? Also die Zeitungen kosten zwischen 300 und 500 Franken. Im Internet zahlt niemand mehr als 100 Franken. Ich habe letztens ein Angebot von der NZZ für 100 Franken im Monat. Ich habe ein Angebot vom St. Galler Tagblatt für 100 Franken. Also im Online gibt es 100 Franken ungefähr. Vielleicht gibt es auch nur 60 Franken für eine Zeitung.
0: Aber die haben auch weniger Kosten.
1: Ja, klar, aber wenn jetzt die 5'000er Exemplare auf 3'000 runterfallen, weil es ins Internet geht, oder wenn sie dann nachher sagt, ich komme nur noch 2-mal raus, oder ich komme nur noch 3-mal raus, dann wird die Zeitung niemand mehr abonnieren, dann hat sie vielleicht noch 2'500 Abonnenten im Internet, mal 100 Franken, macht 250'000 Franken im Jahr. Also,
0: nichts.
1: Gestorben.
0: Ja.
1: Fertig.
0: Und also,
1: so wird es vielen müssen gehen, oder?
0: Also, man hat ja eine Vorlage vor ein paar Jahren, ein Medienförderungsgesetz, das hätte helfen sollen, den Medien, die so unter Druck sind und immer mehr unter Druck kommen. Und der das am meisten bekämpft hat in der Schweiz, bist du. Und hast dann gewonnen in der Abstimmung. Es ist um 287 Millionen Franken gegangen. Im Nachhinein war das ein Fehler.
1: Nein, das war absolut richtig, weil die 287 Millionen Franken wären vor allem einfach nur an die Grossen gegangen. Also ich setze mich dafür ein, dass kleine in jeder Region, in jeder Talschaft können Medien entstehen. Und in dieser damaligen Medienförderung war vorgesehen, dass dann der Staat noch die Abonnement, wo dann die Zeitungen quasi, wenn die Zeitung dann ins Online hineingeht, dass dann der Staat die Online-Abonnement von den Zeitungen noch zu 60% finanziert. Jetzt muss man sich vorstellen, am Obersee hat dann beispielsweise, also wenn ich jetzt die nenne, ist übrigens eine gute Zeitung, wenn ich die Linz-Zeitung hätte, könnte dann ins Internet und käme dann für jedes Abonnement für 60% vom Staat über. Und nachher kann ja gar niemand mehr entstehen. Und das wäre quer durch die ganze Schweiz durch passiert, weil eins ist sicher, in der Zukunft, ich sage seit 10 Jahren, werden praktisch alle Zeitungen im Internet sein. Weil die jungen Leute, also ich sehe es, mein Sohn, der ist 13, der geht am Morgen auf WhatsApp, der hat etwa 10 Kanäle dort drauf, der schaut schnell durch, der ist in 20 Minuten ist der gleich gut informiert, wie ich, wenn ich die NZZ gelesen habe.
0: Also, wir haben eine desaströse Situation, aber keine Lösung in Sicht. Also, wenn man jetzt sieht, in Bern wird ein bisschen gewerkelt, es gibt Vorstöße verschiedenster Art. Ist da irgendetwas, wo du meinst, etwas Sinnvolles, wo da in der Pipeline ist?
1: Also bis jetzt ist es nicht sinnvoll, aber ich habe wirklich in letzter Zeit gute Gespräche gehabt. Ich rede übrigens auch mit dem Peter Wanner, der natürlich klar sagt, dass ich halte das im Zeitungssystem fest. Aber
0: er hat auch Gebühren natürlich.
1: Er sieht, ja gut, die jetzige Medienförderung ist 2031 fertig, von dem braucht es eine neue, oder? Und dann wird man sogenannt kanalunabhängig müssen, Geld verteilen, der Bund. Aber ich sehe eigentlich eher ein Zukunftsmodell, dass sich die Gemeinden und die Kantone müssen schauen, dass sie vor Ort Medien haben. In ihrer Form und der Bund auch, dass es in ihrer Form von einer Lizenz oder wie heisst es bei euch bei der Radio?
0: Also, Konzession.
1: Ja, Konzessionsgebiet, ich sehe irgendwie das. Und auch, was du gesagt hast in deinem Artikel, dass es das sollen die Stiftungen und so weiter. Ja,
0: aber es ist schwer. Die Stiftungen haben ganz andere Ausrichtungen, ganz andere Statuten etc. Kultur steht im Vordergrund. Medien nicht. Und das ist in Amerika anders. Dort merkt man, dass man auch im Land, wo so viele private Medien haben, dass man dort muss die Unterstützung von Sponsoren und Mäzenen liefern. In der Schweiz ist das nicht üblich. Hast du das Gefühl, dass man die Mentalität da bei uns anbringen kann? Das Bewusstsein, dass es die Medien braucht und dass sie sonst weg sind?
1: Also ich glaube, das Bewusstsein, dass es die Medien braucht, ist da. Ich bin vor ein paar Monaten bin ich mal zusammen mit dem Bundesrat Albert Rösti und die, also die, das sieht man auf obersten Staatsebene.
0: Von ihm kommt gar nichts. Aber
1: ja, also im Moment wird vielleicht ein paar andere Probleme auf dem Tisch sein.
0: Er hat immer andere Probleme.
1: Ja, genau. Aber es ist eindeutig. Also, wenn ich jetzt hier rede mit den Verlagsleuten, NZZ, Ringe, mit dir, mit CH Media, dann wissen alle, es muss jetzt etwas anderes passieren. Ich glaube, es wird nicht über Stiftungen können laufen. Ich komme übrigens, du hast vorher Kultur genannt. Ich habe vor etwa einem Jahr ein Interview gelesen mit dem Verleger von der New York Times. Und er hat gesagt, wenn wir in Zukunft informierte Gesellschaften wollen müssen, müssen wir die Medien unterstützen wie die Kultur.
0: Also du hast in deinem Portal geschrieben, gerade vor kurzem, hast einen 6-Punkte-Plan da fast vorgelegt und hast geschrieben, unter anderem Bern bezahlt an Zeitungen, Lokalradio und TV-Station jährlich über 200 Millionen Franken, nützen tut's nichts. 112 Millionen Franken subventioniert werden die privaten Radio- und TV-Sender und mit 65 Millionen die Zeitungen.
1: Mit 20 Millionen Mitgliedschafts- und Stiftungspresse. Das finde ich ja der grösste Witz. Oder?
0: Was ist denn das, Stiftungspresse?
1: Ja, das sind irgendwie, ich weiß auch nicht, die heißen so. Das sind also, irgendwie, ich nehme jetzt mal an, wenn der Fischerverein auch noch eine Zeitung ausgibt, dann kommt da auch noch Geld. Also, sie kommen ja nicht direkt Geld über, sondern sie werden subventioniert über die Verbilligung von der Verteilpost.
0: Also bei der Radio- und Fernsehstation ist das so, dass man ja vor vielen Jahren gesagt hat, in den Bergen hat es zu wenig Werbung, die müssen subventioniert werden. In der Stadt gibt es die Werbung ist aber zu 80% weg, fehlt auch in der Stadt, aber das System bleibt immer noch. Nein, es wird irgendwie noch verstärkt, die kommen immer höhere Subventionen
1: über. Ja, letztes Jahr wieder massiv auf.
0: Und du sagst, das ist nicht sinnvoll, also übrigens der ehemalige Chef, langjährige Chef vom Backum, der Dummermut, hat das im letzten Arbeitstag in der NZZ gesagt, das ganze System mit diesen TV-Sendern für kleine Regionen, also die teure Technologie für die teuren Regionen, sei ein Unsinn. Aber geändert hat man es nicht. Und er hat es am letzten Arbeitstag gesagt, statt dass er vorher etwas dagegen gemacht hat.
1: Statt am ersten.
0: Ja, statt dass er etwas gegeben hat. Das heisst also, es werden überkommene Strukturen erhalten, werden subventioniert, werden gefüttert. Und das echte Problem, das entstanden ist, wo wir jetzt in dieser Sendung auch ein bisschen dargelegt haben, eben, dass da ganz grundlegende Veränderungen eingetroffen sind und auch sich verstärken, das geht mir nicht an.
1: Nein, mir geht es nicht an. Aber ich, also die Diskussion ist angestoßen. In dem Sinn bin ich auch froh, dass du mich hierher eingeladen hast. Und ich meine, im Prinzip kann man die Mediensituation ganz einfach zusammenfassen. Bis ins Jahr 2010 hat es den Inserent und den Abonnent gegeben, der die Medien finanziert hat. Und die Medien
0: Muss auch sagen, ja, dass der Inserent meistens 70%
1: ja, und 30% der Abonnent.
0: Genau, also ja. 70% und die 70% sind auf...
1: Sind eigentlich weggehend weg und der Abonnent, die 30%, die sterben weg. Oder? Sind zum Teil schon weggestorben und jetzt nochmal schnell. Und jetzt, das System hat sich verändert. Also der Abonnent gibt es in dieser Form nicht mehr, dass er bereit ist, für 400 Franken eine Zeitung zu zahlen. Vor allem ein 20-Jähriger macht das heute nicht mehr. Der Abonnent gibt es nicht mehr, die Werbung gibt es auch nicht mehr. Das heisst, das Modell, wie sich jetzt in den letzten 100 Jahren vielleicht Zeitungen finanziert hat, gibt es nicht mehr. Und wenn wir noch in dem Land und in einer Demokratie, ist das wichtig, wenn wir noch Medien haben wollen, dann braucht es Lösungen für
0: das Problem. Also, ein Journalist von der israelischen Zeitung Haaretz hat auf die Frage, wie man das Problem kann lösen kann, das du jetzt beschrieben hast, Folgendes gesagt: Es braucht ein Mittel gegen Alzheimer. Ja, dass die Leute noch länger leben und ihre Zeitung nicht abstellen.
2: Dann geht es noch 20 Jahre länger und dann ist auch fertig.
0: Also, es war sehr humorvoll, aber nicht praktikabel.
1: Also, mein Sohn, der jetzt 13 ist, ich sehe, wie der sich informiert, der wird nie nicht im Franken ausgeführt, eine Zeitung. Da bin ich überzeugt.
0: Ja, genau, und dann zum Teil aber auch aus ideologischen Gründen, weil man ist angefüttert worden, angefixt worden, dass alles eigentlich gratis ist. Ja. Jetzt versuchen aber Zeitungen zum Teil eben mit Paywalls die Leute zurückzugewinnen. Und da gibt es einen Versuch, wie ein New York Times, die macht das sehr erfolgreich. Ein Blick macht es weniger erfolgreich und so. Was siehst du da für Chancen für Verlage, eben mit Abo-Preisen im Internet sich zu finanzieren?
1: Ich denke, das wird der Übergang sein, wo jetzt gewisse Blätter dann noch versuchen, sich ins Internet zu retten. Ich habe vorher schon mal gesagt, 6'000 Auflagen reduzieren sich auf 2'500, eben auf 3'000, eben 100 Franken macht 250'000 Franken, das ist nichts. Mhm. Aus Ende Fall.
0: Also, jetzt müssen wir da ein kleines Fazit ziehen, tun wir durchschnaufen. Zwei letzte Titel, was hören wir?
1: A Night Like This von Caro Emerald.

0: Bei mir ist der Bruno Huber, wir sind fast am Schluss von der Sendung. Ein grosses Problem ist noch nicht besprochen worden, wenn du sagst, Gemeinden, Kantone oder auch Sponsoren sollen das finanzieren, der unabhängige Journalismus. Aber wie unabhängig ist er denn noch?
1: Ja gut, eigentlich ist er ja immer abhängig gewesen von der Werbung. Also
0: ja, aber gleich, wenn eine Gemeinde finanziert, dann ist das eine direkte Abhängigkeit, oder? Ja,
1: trotzdem wird einfach eine Gemeinde braucht es halt langfristige Verträge, dann gibt es halt eine Lizenz, oder? Dass wir, und dann müssen halt 10 Gemeinden, also wir sind jetzt gerade dran, bei uns im Linkgebiet, dass wir mit diesen 10 Gemeinden reden und wir stellen denen einen Kanal zur Verfügung. Das machen wir übrigens bei allen anderen Portalen auch, dass die einen eigenen Kanal auf unserem Portal können betreiben und eigentlich ein bisschen etwas daher zahlen, weil Gemeinden, die Regierungen müssen einsehen, dass sie nicht selber Verleger sein können. Und da will ich dazu etwas sagen. Ich war letztes Mal bei einem Gemeindepräsidenten und dann hat er mich freundlich in seinem Büro empfangen und hat gesagt, ja, wahrscheinlich sind wir auch Kollegen, ich bin auch Verleger. Und ich glaube, das kann es nicht sein.
0: Also, du hast unter anderem geschrieben, lediglich in den großen, meist links regierten Städten gäbe es linke Lokalmedien, die aus ideologischen Gründen unterstützt würden. In kleineren Städten oder auf dem Land funktioniere das nicht, sagt der Bruno Hug. Und eben, das könnte man wahrscheinlich, und das ist meine Meinung, nur ändern, indem man ganz klare Regelungen hat, dass die Unabhängigkeit von der Redaktion gesichert ist und dass Eingriff von oben einfach nicht erlaubt sind.
1: Also ich meine, das ist ja zu regeln. Ich meine, ich kann mir nicht vorstellen, dass die Politik einfach kann sagen kann, so, wir helfen jetzt den Medien, wir schauen, dass die Medien auch du, dass ihr könnt da Radio machen und nachher machst du da irgendeine Sendung und dann greifst du da den Stadtrat von Zürich an und am anderen Tag gründet der dir die Lizenz. Das kann es einfach nicht sein.
0: Aber da gibt es eine Schere im Kopf, wo man sagt, okay, der muss mir gar nicht sagen, aber ich wollte ihn auch nicht verrückt machen oder wollte ihm noch Airtime geben, wollte ihm Ja, nein, es ist natürlich schon noch, wenn es eine wirtschaftliche Abhängigkeit gibt, müssen es klare Regeln geben und Leute mit einer Haltung auf beiden Seiten.
1: Ja,
0: auf beiden Seiten.
1: Klar. Aber wenn es in der Bevölkerung bewusst ist, dass wir Medien brauchen und die Politik auch bewusst ist, dass sie Medien brauchen, Und dass man ein System findet, wo Politik und der Staat die Medien halten, dann muss man klare Abmachungen machen, wie du sagst. Also das ist klar zu regeln, aber ich hätte jetzt überhaupt keine Angst davor, und das ist mir übrigens auch nie passiert. Also ich bin jetzt, 80 Jahre angefangen, jetzt für 45 Jahre verlegen, habe ich noch nie von einer Gemeinde irgendwie eine Nachricht bekommen, jetzt ist es aber fertig.
0: Ja klar, weil der Hug wahrscheinlich ein netter Mensch ist und nie etwas richtig Kritisches geschrieben hat, außer bei der Kesp.
1: Oder bei der Kesp, dort haben sie mich dann eingeklagt. Das ist dann gerade der andere Weg gewesen.
0: Gut, also, es ist ein wichtiges Thema. Ich hoffe, dass das weitergeführt wird. Das sind die Erfahrungen und die Schätzungen von Bruno Hug. Medien, die nur einen Einkommensstrom haben, wie jetzt das Radio beispielsweise, nur einen möglichen, nämlich nur Werbung und keinen zweiten, wie eben ein Abo oder ein Paywall, die sind besonders gefährdet, die gehen auch ein, die Gratiszeitungen gehen ein, links und rechts, also die gibt es jetzt dann fast nicht mehr. Und bevor jetzt die ganze Medienlandschaft völlig kippt und dass das ein Tipping Point ist, wo dann das Ganze in eine Richtung geht, wo Demokratie dann nicht mehr gewährleistet ist und die freie Meinungsäußerung, da sollte man jetzt Massnahmen ernsthaft anschauen, in Bern, in Zürich, in Rapperswil von mir aus auch. Und wenn wir schauen, ob wir unsere Medienlandschaft mit so ein paar engagierten Medienleuten, wie du einer bist, wie ich glaube auch einer bin, dass die noch gut weitergeführt werden.
1: Ja, ich sehe es vollkommen, genau so wie du.
0: Jawohl, das war der Doppelpunkt. Nächster Doppelpunkt heute in einer Woche am Mikrofon verabschiedet sich der Roger Schawinski.

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2: Ich bin der Nico Eichwald. Guten Abend. Bund und Kantone haben offenbar einen neuen Fonds für Medikamente geprüft. Laut der Sonntagszeitung sollen die Kantone zusätzliche Vergütungen für neue Therapien finanzieren. So könnten innovative Medikamente in der Schweiz verfügbar werden, ohne die Krankenkassenprämien zu erhöhen. Die genaue Höhe des Fonds ist noch offen. Hintergrund sind Befürchtungen der Pharmaindustrie, dass die tiefen Schweizer Medikamentenpreise negative Folgen für das Geschäft in den USA haben könnten. Der Kanton Zürich zieht eine positive Bilanz des 10. Zürcher Sportfests. Rund 2800 Personen haben heute am Event teilgenommen, teilt das Zürcher Sportamt mit. Trotz heißen Temperaturen nutzte die Bevölkerung das vielfältige kostenlose Angebot, um Sportarten an über 60 Gamesposten auszuprobieren, sagte Sportminister Mario Fehr. Das Zürcher Sportfest fand mit Dietikon, Rafts, Regensdorf und Stäfer zum ersten Mal in mehreren Gemeinden statt. Der ehemalige Denner-Besitzer Philipp Gedul kritisiert die Entwicklung des Discounters unter der Migros. In der NZZ am Sonntag bemängelt er, viele Filialen wirkten veraltet, zudem sei zu wenig in neue Technologien investiert worden. Auch das Sortiment sei aus seiner Sicht zu stark ausgeweitet worden. Migros und Denner weisen die Kritik zurück. Sie verweisen auf Investitionen von über 400 Millionen Franken. Die anhaltende Hitzewelle beschäftigt Frankreich. In Teilen Frankreichs gilt während der im Land groß gefeierten Fête de la Musique ein Alkoholverbot auf öffentlichen Straßen. Davon betroffen sind 35 Bezirke, teilt die französische Regierung mit. Damit sollen Rettungsdienste entlastet werden. Mancherorts wurden die Feierlichkeiten zu dem Musikfest wegen der Hitze sogar abgesagt. Zudem bleiben hunderte Schulen in Frankreich geschlossen. Nach Angaben des Bildungsministeriums öffnen fast 850 Schulen gar nicht oder bieten nur einen Notbetrieb an. El Salvador hat so viel Kokain beschlagnahmt wie nie zuvor. Insgesamt wurden über 6 Tonnen Kokain beschlagnahmt, deren Wert auf etwa 167 Millionen Dollar geschätzt wird, teilt der Präsident mit. Die Drogen seien bei 2 Einsätzen der Marine im Pazifik sichergestellt worden. 6 mutmaßliche Schmuggler aus Kolumbien und Ecuador seien festgenommen worden.
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2: Auch der Abend bleibt heiss mit etwa 30 Grad. Dort und da ziehen ein paar Schleierwolken auf und in der Nacht kühlt es mit um die 24 Grad nur leicht runter.
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2: Etwa eine Viertelstunde länger müsst ihr einplanen auf der A1 Bern Richtung Zürich zwischen Kriegstätte und Herkingen. Dann stockt es auf der A1 Zürich Richtung Bern zwischen Herkingen und Önsingen. A1 Nordring Zürich Bern Richtung St. Gallen zwischen dem Limmataler Kreuz und dem Gubristunnel. A3 Westring Zürich Chur Richtung Basel zwischen Durdorf Nord und dem Limmataler Kreuz. A3 Chur Richtung Zürich zwischen Besen und Bilte. Dort staut es. Braucht ihr auch etwa eine Viertelstunde länger und sogar eine halbe Stunde mehr einplanen müsst ihr auf der A2 Chiasso Richtung Gotthard zwischen Quinto und Airolo haben 3 Kilometer Stau. Gute Fahrt!
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0: wo dann schlussendlich zum deutschen Sommer geworden ist, mit einem 1:0 im Finale gegen Argentinien. Da ist in der 85. Minute der Rudi Völler im Strafraum gefällt worden und zum Penalty antreten ist der Andreas Brehme.
1: An diesem einen Schuss, meine Damen und Herren, kann der Weltmeistertitel für die deutsche Mannschaft hängen. Hoffentlich trifft er, das ist das einzig Wichtige. Brehme gegen den Elfmetertöter Goikoetxea. Ja!
0: Deutschland wird Weltmeister, Argentinien Vize-Weltmeister und Gastgeber Italien dritt.

0: Gloryland von Daryl Hall, der gut 80% vom Duo Hall & Oates. Er hat den offiziellen FIFA-WM-Song gesungen zu der Fußballweltmeisterschaft 1994 in den USA. Und da mag ich mich noch sehr gut an das Finale erinnern. Italien gegen Brasilien bei schönstem Wetter. Nach einem taktischen Spiel 0-0 und am Schluss zum entscheidenden Penaltyschiessen, was da gekommen ist. Und hören wir schnell rein.
1: The pressure is on him. He has to make it.
0: Der ganze Druck liegt auf ihm. Der Mann mit dem Rossschwänzli. Roberto Baggio schiesst weit über das Goal und Brasilien wird Weltmeister. Und die Schweiz, die hat einen guten, hoffnungsvollen Eindruck hinterlassen an dieser WM 94. Zuerst ein 1-1 gegen Gastgeber USA, dank dem Freistoßkönig, dem Georges Bregui.
2: Bregui fand die Lücke. Da war nichts zu machen für Torhüter Neola. Ein fantastisches Tor von Georges Bregui. Jubel auf der Schweizer Ersatzbank. Georges Bregui schoss das erste Weltmeisterschaftstor für die Schweiz seit 28 Jahren.
0: Dann im zweiten Gruppenspiel sensationelle 4-1 gegen Rumänien.
3: Bester Spieler auf dem Feld ist Alain Sutter. Er schießt in der 15. Minute das 1-0. Rumänien gleicht 20 Minuten später durch Hadji aus. Doch in der zweiten Halbzeit dominieren die Schweizer. Nach 7 Minuten trifft Chapuisat zum 2-1. Bregui zu Sforza, Zuspiel zu Knupp und 3-1. Wieder Bregui, Mittelpunkt, herrlich sein Freistoß Richtung Knuppskopf und 4-1. Nie hatte die Schweiz im Ausland auf diesem Niveau einen solchen Kantersieg erreicht.
0: Und beim letzten Gruppenspiel dann 0-2 Niederlage gegen Kolumbien mit ihrem blonden Wuschelkopf und Carlos Valderrama als Captain. So ist dann die Schweiz ins Achtelfinale gekommen und hat dann leider gegen Spanien 0-3 verloren.
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0: Weiter geht's mit der WM 1998 in Frankreich. Da war die Schweiz nur mit dem Urs Meier als Schiedsrichter vertreten gewesen und Weltmeister ist dann auch gerade der Gastgeber geworden. Frankreich gewinnt gegen Brasilien deutlich im Finale mit 3-0. Das unter anderem dank zwei Kopfball-Goal vom Zinedine Zidane. Er kann es halt gut mit dem Kopf.
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0: Das dann später in der Jukebox dann auch noch. Zuerst zu der Hymne von der WM 98 La Copa della Vida gesungen.

0: von der Anastasia, die offizielle Hymne zu der Fußball-WM 2002 in Südkorea und Japan. Wie 1998 auch ohne die Schweiz, dafür mit Brasilien, wo zum fünften Mal Weltmeister geworden ist, mit dem Ronaldo. Er ist mit zwei Sachen auffallen. Einerseits mit Goal. Im Gesamten 8 Goal. Davon Nummer 7 und Nummer 8 im Finale gegen Deutschland.
1: Achtung! Da ist das 1:0. Kahn kann den Ball nur abprallen lassen. Ronaldo macht seinen 7. Treffer. Rivaldo lässt durch. Hat Ronaldo gesehen. Das 2. Tor. 2:0. Doppelschlag des Il Fenomeno. Das Spiel ist aus. Brasilien ist Fußballweltmeister 2002.
0: Und er ist Torschützenkönig geworden. Dann ist er auch noch wegen seiner schrecklichen Frisur aufgefallen, so ein Haardreieck am Vorderkopf. So schrecklich gewesen, wie die offizielle FIFA-Lieder zu dieser WM. Ich meine, Boom, wo wir jetzt gerade vorher gehört haben, ist ein Lied einfach zum Vergessen. Das Gleiche übrigens auch bei der WM 2006 in Deutschland. Wir haben noch so ein, zwei Songs mehr zu droppen. Und da haben wir einen davon, The Time of Our Lives, von der Gesangsgruppe Il Divo mit der Toni Braxton. Ich meine, schon nur die Konstellation verstehe ich nicht. Und es tönt eher wie so ein Weihnachtslied. Aus meiner Meinung nach ein Lied zum Vergessen. Darum sind wir froh, hat es noch einen zweiten offiziellen FIFA-WM-Song gegeben, nämlich «Zeit, dass sich was dreht» vom Herbert Grönemeyer. Und was sich sportlich dreht, hat es an dieser WM 2006, das sage ich Ihnen gerade im Anschluss, mit dabei dann eben auch die Aktion, die man schon erwähnt hat, vom Zinedine Zidane.

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0: Sie hören die Radio 1 Jukebox mit den offiziellen FIFA-Liedern zu den Fußball-Weltmeisterschaften. Gehört haben wir Zeit, das ist was dreht vom Herbert Grönemeyer zu der Fußball-WM 2006 in Deutschland. Die Welt zu Gast bei Freunden. Und die Deutschen sind nach dem verlorenen WM-Final 2002 Dritte geworden, nach einem 3:1 gegen Portugal. Und Weltmeister 2006, vielleicht mögen Sie sich noch an das Hauptkonzert erinnern, so hat es tönt. Weltmeister geworden, nach einem 5:3 im Penaltyschießen gegen Frankreich. Und allen noch in bester Erinnerung der Kopfstoß und Platzverweis vom Zinedine Zidane in der Verlängerung.
1: Was hat ihn da geritten? Voller Absicht hinein, auf die Brust. Wie kann man sich so seinen Abschied zerstören? Alle lieben diesen Fußballer, alle verehren ihn.
0: Der Zinedine Zidane köpfelt sich in die Brust vom Italiener Marco Materazzi, wo Zidane seine Familie vorher mehrfach beleidigt hat während dem Spiel. Und trotzdem ist der Zizou noch zum wertvollsten Spieler von der WM 2006 gewählt worden. Die Schweiz hat übrigens eine gute Leistung gezeigt an dieser Weltmeisterschaft, Gruppensieger geworden, vor Frankreich, Südkorea und Togo und dann im Achtelfinal knapp im Penaltyschiessen rausgeht. Es ist das Penalty-Drama mit dem Gezüngle von Marco Streller.
2: Streller. Ah, nein. Ganz schlecht geschossen von Streller. Es kommt Tranquillo Barnetta. Au, oh, wieder nicht. Der nächste ist Cabanas. Wieder nicht. Die Schweizer bringen keinen Penalty unter. Und für die Schweiz ist es vorbei.
0: Trotzdem, die Schweiz hat dort eine WM Geschichte geschrieben, ausgeschieden ohne einen Gegentreffer während der regulären Spielzeit.
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0: Aber das Zungenspiel von Marco Streller, also der Kopfstoss vom Zinedine Zidane, ist übrigens neu im Vergleich zum Vorfall, den es dann 8 Jahre später gab, an der WM 2014 in Brasilien. Zuerst jetzt aber zu der WM 2010 in Südafrika. Gesungen von der Shakira und zusammen mit Unestat Italiana oder Coppa della Vida, für mich einer der wieder besseren WM-Songs. Waka Waka.

0: Das ist Radio 1 Jukebox zu der Fußball-WM mit den offiziellen FIFA World Cup Lieder. Gehört auch Waka Waka zu der WM 2010 Südafrika. Vortrag von einer Sängerin, die irgendwie alles ist, aber nicht Afrika. Also Shakira Pop, Multimillionärin mit Wohnsitz in den Bahamas, Tochter von einem libanesisch-amerikanischen Vater und einer spanisch-kolumbianischen Mutter. Und apropos Spanien, die sind Weltmeister geworden und Schweiz Weltmeisterbezwinger.
1: Für sich die Schweiz im Strafraum drin, Gelson Fernandes, Tor! Tor! Tor für die Schweiz! Jawohl! Geschafft! Die Schweiz gewinnt gegen Spanien! 1-0!
0: Das war aber auch der einzige Sieg der Schweizer Nazi an dieser WM 2010. Nachher eben Spanien Weltmeister wurde im Finale gegen Holland. Dritte wieder Deutschland und Thomas Müller als Torschützenkönig mit seinen 5 Golen.
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0: Zu der Fußball-WM jetzt von 2010 aufs 2014 in Brasilien. Mit der Schweiz im Achtelfinale gegen Argentinien.
1: Möglichkeit! Da! Nein! Nein! Nein! Bitte nicht! Bitte nicht! Das gibt's doch gar nicht! Mein Gott! An den Pfosten prallt der Ball!
0: Wäre der Kopfball von Blerim Djemaili rein, dann wäre es zum Penaltyschuss gekommen. Dann hätten wir dank dem Benaglia gewonnen und hätten im Viertelfinal Belgien, im Halbfinal Holland geschlagen und wären dann gegen Deutschland Weltmeister geworden.
3: Ist das Ihr Ernst?
0: Nein. Der Angel Di Maria schiesst in der Verlängerung in der 118. Minute 1-0 für Argentinien und die Schweiz scheidet aus. Und eben Deutschland ist 2014 Weltmeister geworden. Die Mannschaft, die im Halbfinale den Gastgeber Brasilien komplett zerstört hat mit 7-1.
1: Tor zum 1-0 und das ist das 2-0, 3-0, 4-0, 5-0. Es schürle, schon wieder Tor, 7-0.
0: Ich glaube, da hat nicht nur der brasilianische Abwehrspieler David Luiz nach dem Spiel brüllt.
4: Ich möchte mich bei allen entschuldigen.
0: Sondern ganz Brasilien. Das zu We Are One, einem offiziellen FIFA-WM-Song von der Jennifer Lopez zusammen mit dem Pitbull. Apropos Pitbull, der Luis Suarez von Uruguay hat an dieser WM bewiesen, dass er wirklich nicht ganz dicht ist. Er beißt dem Italiener Cellini in die Schulter.
5: Ei, ei, ei! Luis Suarez, wie man ihn eben auch kennt, der Beißer von Luis Suarez, spinnt denn der?
0: Der ist wirklich nicht ganz dicht. Von Beißen, Speuzen, rassistischen Beleidigungen bis zu Schlägereien ist bei Luis Suarez alles dabei gewesen. Und für den Biss hat er übrigens 4 Monate Sperrung bekommen, 4 Monate gesperrt worden von sämtlichen Fußball.

0: «We Are One» von der Jennifer Lopez und dem Pitbull, der offizielle Song zu der FIFA Fußball-Weltmeisterschaft 2014 in Brasilien. Und eins kann ich Ihnen sagen, musikalisch wird es nicht besser, dafür, ja, dafür sportlicher. An der Fußball-WM 2018 in Russland sorgt die Schweizer Nazi für Begeisterung im Land.
1: Richtig abgegangen! Die Leute sind auf der Bank, es gehupen, als wären sie schon Weltmeister. Die Freude so richtig, richtig gekommen ist. Es hat auch wirklich ein paar so Hühnerhaut-Momente gehabt. Auch beim ersten Goal, wo alle denken, nein, jetzt ist wieder die Chance, es ist wieder vorbei. Und dann hat es einfach doch geschafft. Wirklich super.
0: Zuerst 1-1 gegen Brasilien und dann das zweite Gruppenspiel gegen Serbien, wo wir zuerst das Gegengol kassieren, aber nachher durch die Goal von Xhaka und Shaqiri 2-1 gewinnen.
2: Xhaka! Und jetzt geht Shaqiri raus und davon! Shaqiri geht! Shaqiri! Mach ihn schön dann! Mach ihn schön dann! Ja! Ja! Ja! Ja! Ja! Tor! Die Schweiz führt 2-1! Mit der Kadenz einer Nähmaschine auf und davon!
0: Ja, und nebst dem Traumgoal, was da uns auch in Erinnerung bleibt, ist der Doppelkopfadler beim Torjubel.
2: Die Aktion von Xhaka, die Aktion von Shaqiri, das Zeigen des Doppeladlers als Provokation an Serbien, das hat nichts zu suchen auf dem Platz. Das war dumm, das war dämlich, das war unüberlegt. Hoffen wir, dass es kein Nachspiel haben wird.
0: Auch der damalige Nazi-Coach, der Wladimir Bekovic, hat keine Freude an dieser Aktion.
3: Jede politische Sache im Fußball sollte nicht sein. Wir brauchen keine Politik. Wir sind 100 Nationen in dieser WM. Wenn wir fangen an, über Politik, über Verschiedenheit reden, wir halten das, was wollen wir. Eine Sportart wie Fußball, da ist sauber, getrennt von Politik, getrennt von Diskussion mit Respekt, Fairplay.
0: Sportlich ist es für die Schweizer Nazi im letzten Gruppenspiel mit einem 2-2 gegen Costa Rica weitergegangen und im Achtelfinale hat der Gegner Schweden geheissen. Und nach der Euphorie der Gruppenphase dann die grosse Enttäuschung.
3: Ja, die Enttäuschung ist gross.
0: Die Schweiz verliert gegen Schweden 0-1 und der Sascha Rufer hat das Spiel wie folgt zusammengefasst.
2: Die Schweiz hat in diesem Achtelfinale komplett versagt.

0: Live It Up von der Hera Istrevi, Nicky Jam und Will Smith. Das war der offizielle FIFA-Song zu der WM 2018 in Russland. Wie vorher gesagt, ist die Schweizer Nazi im Achtelfinale gegen Schweden rausgefallen. Am Schluss ist Frankreich Weltmeister geworden mit einem 4:2 gegen Kroatien.
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0: Nach 2018 in Russland hat die nächste WM 2022 in Katar stattgefunden, und zwar im November und Dezember.
2: Ich finde es schlecht eigentlich, weil dann sind auch wieder Skifahrer unterwegs, oder? Und Eishockey-Match und so ist alles miteinander, und das finde ich nicht so ideal.
3: Das Feeling ist nicht genauso gleich wie im Sommer, aber wenn man im Sommer Fußball schaut, ist es schon besser, finde ich.
4: Ein völliger Unsinn. Und die Zeit in Katar und die ganze politische Situation, also das ist einfach nicht zu verantworten. Also das sind einfach viel zu viel Geldinteresse dahinter, und alles andere ist einfach Kuckuck. Das finde ich nicht unethisch, unkorrekt und lieber verdrängen.
0: Trotzdem ist die Schweizer Nazi wieder mit dabei gewesen. Und auch wieder die Serben. Und natürlich auch wieder die gleiche Gruppe. Und natürlich ist es auch das letzte Spiel drauf angekommen. Zuerst hat die Schweiz gegen Kamerun 1-0 gewonnen, dann 0-2 gegen Brasilien verloren, wo wir auch schon wieder in der Gruppe hatten. Darum alles oder nichts gegen Serbien. Und es war wieder der Höhepunkt gewesen. Und wirklich nichts für Leute mit schwachen Nerven.
5: Shaqiri! Tor! Tor! David, was für ein klasse Tor! Die Serben gleichen aus. 2:1 Serbien. Kollektivversagen der Schweizer Abwehr. Und jetzt!
0: Die Schweiz schlägt im letzten Gruppenspiel den Serbien mit 4:2 und ist wieder im Achtelfinal gewesen, leider dann auch wieder im Achtelfinal ausgeschieden, und zwar gegen Portugal. Da sind wir wirklich auseinandergenommen worden.
5: Und dann für Portugal 1:0. Was für ein Treffer. Bepp vorne, Bepp nickt ein. Portugal führt 2:0. Vargas! Wunderbar gespielt. Portugal führt 4:0. Das Tor, es fällt, und offenbar zählt es auch. Wunderschön gemacht. 6:1.
0: Ja, mit 6:1 endet die WM für die Schweizer Nazi.
6: Und natürlich im Namen der Mannschaft entschuldigen alle Fans in der Schweiz, die wir heute natürlich gross enttäuscht haben.
7: Ich glaube, das Einzige, was wir machen können, ist uns entschuldigen bei der ganzen Schweiz. Das war nicht die Mannschaft, die sie erwartet haben, die nicht wir erwartet haben.
8: Ja. Es ist einfach ein sehr, sehr bitterer Abend heute.
0: Am Schluss wird Argentinien im spannenden Finale nach Penaltyschüssen gegen Frankreich Weltmeister. Das mit dem WM-Song «Heia, heia» von Trinidad Cardone. Ich gebe mir da echt wirklich nicht Mühe, die Namen richtig aussprechen oder mir zu merken. Das ist wirklich, das sind Lieder zum Vergessen. Davido und Aisha.

Ja, heia, der offizielle FIFA-Song zu der Fußball-WM 2022 in Katar. Wie gesagt, glänzt die Jukebox in dieser Stunde nicht unbedingt mit der Musik, sondern eher mit den Emotionen aus sportlicher Sicht. Es hat mit der WM 1990 angefangen, wo die Musik ja noch gut war.

zu der WM 2010 in Südafrika. Shakira sowieso häufig an der WM aus Italien. Nach 2006 mit Hips Don't Lie bei der Abschlussfeier eben 2010 mit dem offiziellen FIFA-WM-Song. Dann 2014 in Brasilien mit La La La und jetzt 2026 wieder mit Die Die. Der offizielle Song zu der Fußball-WM 2026 in Mexiko, USA und Kanada. Und ich danke fürs Zuhören von der Radio 1 Jukebox. Für Sie im Studio war Toni Wüttrich.

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1: Ich bin der Nico Eichwald. Guten Abend. Bund und Kantone haben offenbar einen neuen Fonds für Medikamente geprüft. Laut der Sonntagszeitung sollen die Kantone zusätzliche Vergütungen für neue Therapien finanzieren. So könnten innovative Medikamente in der Schweiz verfügbar werden, ohne die Krankenkassenprämien zu erhöhen. Die genaue Höhe des Fonds ist noch offen. Hintergrund sind Befürchtungen der Pharmaindustrie, dass die tiefen Schweizer Medikamentenpreise negative Folgen für das Geschäft in den USA haben könnten. Zwei Amateursportler sind wegen der Bestellung verbotener Muskelaufbaupräparate gesperrt worden. Die beiden Betroffenen hätten sich durch TikTok und Fitnessstudios zum Kauf von den in der Schweiz verbotenen Substanzen verleiten lassen, berichtet die Zeitung Le Matin Dimanche. Es handelt sich um einen Westschweizer Fußballer und einen Deutschschweizer Handballer. Zwar wurden die Produkte vor dem Konsum vom Zoll beschlagnahmt, gesperrt seien sie aber trotzdem. Die anhaltende Hitzewelle beschäftigt Frankreich. In Teilen Frankreichs gilt während der im Land groß gefeierten Fête de la Musique ein Alkoholverbot auf öffentlichen Straßen. Davon betroffen sind 35 Bezirke, teilt die französische Regierung mit. Damit sollen Rettungsdienste entlastet werden. Mancherorts wurden die Feierlichkeiten zu dem Musikfest wegen der Hitze sogar abgesagt. Zudem bleiben hunderte Schulen in Frankreich geschlossen. Nach Angaben des Bildungsministeriums öffnen fast 850 Schulen gar nicht oder bieten nur einen Notbetrieb an. Auf der griechischen Insel Euböa breitet sich ein Waldbrand aus. Die Feuerwehr rief die Menschen aus mehreren Ortschaften dazu auf, ihre Dörfer vorsorglich zu verlassen. Laut Medienberichten sind 120 Feuerwehrleute sowie 35 Löschzüge, 7 Helikopter und 8 Flugzeuge im Einsatz. Die Insel-Online-Plattform Evima berichtete, die Flammen näherten sich Häusern. In der Region herrscht starker Wind, der die Flammen antreibt und verbreitet. El Salvador hat so viel Kokain beschlagnahmt wie nie zuvor. Insgesamt wurden über 6 Tonnen Kokain beschlagnahmt, deren Wert auf etwa 167 Millionen Dollar geschätzt wird, teilt der Präsident mit. Die Drogen seien bei 2 Einsätzen der Marine im Pazifik sichergestellt worden. 6 mutmaßliche Schmuggler aus Kolumbien und Ecuador seien festgenommen worden.
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1: Auch der Abend bleibt heiss mit etwa 30 Grad. Dort und da ziehen ein paar Schleierwolken auf und in der Nacht kühlt es mit um die 24 Grad nur leicht ab.
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1: Es staut noch auf der A1 Bern Richtung Zürich zwischen Kriegstedt und Herkingen. Die brauchen etwa eine Viertelstunde mehr. Dann stockt es auf der A1 Bern Richtung St. Gallen zwischen Tietig und dem Gubrisch-Tunnel. A1 Zürich Richtung Bern zwischen Herkingen und Önsingen. A3 Westring Zürich Chur Richtung Basel zwischen Durdorf Nord und dem Limmataler Kreuz. Und noch ein bisschen mehr Zeit brauchen wir auf der A2 Chiasso Richtung Gotthard zwischen Quinto und Airolo. 2 Kilometer Stau heisst für euch 20 Minuten länger.
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Da ist der Doppelpunkt heute mit der Jet-Set-Lady Vera Dillier, die es wieder mal geschafft hat, auf die Titelseite von der Boulevard-Zeitung zu kommen. Wie sie das geschafft hat und warum sie das gemacht hat und was sie davon hat, im Verlauf dieser Sendung. Mit ihr unterhält sich der Roger Schawinski.

0: mir ist Vera Dilie wieder in den Schlagzeilen. Sie hat es geschafft. Sie ist betrogen worden von ihrem langjährigen Lebenspartner. Das ist natürlich eine ideale Startvorlage für eine neue Saga. Im Blick aber jetzt, wenn wir das Ganze noch ein bisschen aufrollen. Zuallererst mal danke vielmals, dass du gekommen bist. Vera, wer bist du?
1: Ich bin einfach die Vera, ganz einfach.
0: Ja gut, aber wer bist du als Mensch? Wie würdest du dich charakterisieren?
1: Also ich bin ein Glitzertierli, ich bin sehr kreativ, sehr künstlerisch begabt.
0: Ah ja, wie äußert sich das?
1: Ich schreibe zum Beispiel sehr viele Texte, ich habe auch ein Buch geschrieben, aber ich schreibe Kolumnen für Prestige, ein wunderbares Magazin.
0: Ah, ich habe nie gehört, wo kommt das raus?
1: Das hat 30'000 Abonnenten WEF beglaubigt.
0: Ja?
1: Ja.
0: Aber wo? In der Schweiz?
1: Also Schweiz, in Schweiz, ja. Und jetzt in Russland auch noch.
0: In Russland, Schweiz. Und was schreibst du dort?
1: So ein bisschen über das Leben. Was ist Luxus wirklich? Mhm. Was ist der wahrste Luxus, was es überhaupt gibt? Mhm.
0: Aber gleich jetzt mal, wenn du sagen würdest, was ist für dich das Wichtigste im Leben?
1: Ich bin, dass ich glücklich bin und dass alle Menschen um mich herum auch glücklich sind.
0: Das ist ein bisschen allgemein. Dafür sorgst du? Ha? Alle Menschen?
1: Nein, nicht alle Menschen, sondern einfach also die direkt an mir sind und genau. Da denen mir etwas leid.
0: Der Felix, also muss man vielleicht noch sagen, Felix Kuhn, seit vielen Jahren dein Lebenspartner, der hast du jetzt nicht glücklich gemacht mit diesen Schlagzeilen. Wo du gesagt hast, er hat dich betrogen, er sagt ein mieser Hund und so weiter.
1: Also
0: und so
1: ein mieser Hund, sagst du?
0: Was sagst du? Was sagst du?
1: Nein, erstens mal zum Sagen, ich habe die Schlagzeilen nicht gemacht.
0: Ist ja klar.
1: Er hat sie gemacht. Er hat gewusst von Anfang an, ich habe ihn vor anderthalb Jahren gewarnt.
0: Ah ja, erzähl mal, was hast du ihm gewarnt?
1: Ja, er ist schon mit dieser Dame immer rumgezogen und ich habe gesagt, pass auf, du weißt, ich bin bekannt, das ist nicht sehr vorteilhaft. Das können Sie ja daneben gehen.
0: Also er hat gewusst, wenn man sich mit dir einlässt.
1: Nein, es ist nicht mit mir einlässt, sondern wenn man an der Seite von jemandem ist, der bekannt ist in den Medien, dann kann es schaurig daneben gehen.
0: Gut, es gibt Leute, die dann versuchen, das möglichst unter den Deckel zu behalten.
1: Habe ich auch versucht. Und glaub mir eins, Roger, ich hätte gerne noch 2-3 Wochen Zeit gehabt, bevor das öffentlich bekannt worden ist.
0: Ja, aber es war ja eine Sache, die nur du und er gewusst haben.
1: Ja, ich hätte können heimkommen von dem St. Moritz nach dem riesen Schock. Und einfach totschweigen, niemandem nichts sagen. Aber dann hätte ich vielleicht ein Magengeschwür oder schon einen Herzanfall oder irgendetwas gehabt. Das Bedürfnis meiner Freundinnen, das zu erzählen, das ist normal, das ist natürlich.
0: Gut. Und eine Freundin, eine Freundin ist dann gerade noch per Zufall ein Blickjournalistin?
1: Nein, gar nicht, ganz und gar nicht. Der habe ich gar nicht erzählt. Nein, sondern eine Freundin hat die nächste Freundin und jetzt deren Freundin und die deren Freundin, wie das so geht. Und dann, ein liebes Schätzchen hat der Flavia vom Blick angerufen.
0: Okay, also, aber da du ja die Warnung ausgesprochen hast, ist ja das Ganze schon aufgesetzt gewesen.
1: Nein, aber es ist nicht aufgesetzt.
0: Ja, mal, du hast ja gesagt, aber du anderthalb Jahre vorher hast ja die Warnung gemacht.
1: Ich kenne das Leben, Roger, ja, ich kenne die Medien, also, ich weiss, wie es funktioniert.
0: Jetzt muss man vielleicht einfach für die Leute, es gibt ein paar wenige Leute, die vielleicht den Blick nicht jeden Tag von vorne bis hinten lesen. Du hast eine langjährige Beziehung mit dem Felix. Der hat dann einen Unfall gehabt in St. Moritz auf der Skipiste. Korrigiere mich, wenn ich etwas falsch
1: sage. Hirnblutung.
0: Hat dann eine Hirnblutung, ist ins Spital.
1: Er hat Hirnblutung, darum hat er einen Unfall gehabt. Aus Stress.
0: Genau. Also,
1: Doppelleben ist stressig.
0: Ist neben dir das Leben stressig?
1: Nicht neben mir, aber wenn du das Doppelleben hast und immer musst schauen.
0: Aha, du meinst,
1: immer
0: das ist
1: schauen,
0: es.
1: Ist sie weg, kann ich schnell rennen, die anderen treffen, muss wieder heim, rechtzeitig, merkt sie nicht. Also, das ist sehr stressig.
0: Also früher haben wir gesagt, beim Masturbieren verdorrt einem das Glied. Heute, wenn man mit der Vera Dilie ein Doppelleben hat, gibt es Hirnblutung.
1: Ja, nicht nur mit der Vera Dilie. Ich würde sagen, jeder Mann, der muss so ein extremes Doppelleben führen, hat Tendenz, entweder Hirnblutung oder Herzinfarkt oder was auch immer. Oder
0: Magengeschwür. Und das geschieht ihm recht, oder?
1: Nein, das habe ich nicht gesagt.
0: Ja.
1: Weißt du, es gibt Sachen, die mache ich nicht. Für das
0: was?
1: Ist für mich
0: gut,
1: ja,
0: über was du nicht machst. Reden wir mal über das, was du machst, nicht über das, was du nicht machst. Ja. Also gut, und er ist dann im Spital gewesen, du schaust sein Handy an.
1: Nein, ich habe gar nicht geschaut. Nein, er war im Spital am Sterben. Herzstillstand.
0: Also schlimmste, extremste Situation.
1: Genau.
0: Und was macht man in so einer Situation?
1: Ich kann es gerade sagen, ich habe einen Kollaps gehabt und ich wusste, jetzt muss ich seinen Sohn anrufen, zum sagen, sein Vater liegt im Sterben, muss sofort Kot tragen, er war bereits auf dem Dach oben, alles. Und dann haben sie mir das Handy von ihm im Spital, weil sie nehmen alles ab im Spital, wenn sie mit der Rega losschicken. Ja. Haben sie mir alles in die Hand gedrückt. Leider war das Handy leer. Okay, haben wir den Sohn Gott sei Dank anders können finden, wenn sie mit der Rega losschicken. Ja. Haben sie alles in die Hand gedrückt. Leider war das Handy leer. Okay, haben wir den Sohn Gott sei Dank anders

0: Sachen.
1: Mhm. Gut.
0: Und dann habe ich gedacht, was muss ich am Felix alles einpacken, um es ins Spital zu bringen? Ich habe alles schön gepackt. Ich dachte, ah, das Handy, da hat er sicher Freude. Ah, Akku leer. Ich tue es noch schnell laden. Also eingesteckt, geladen. Ich habe unterdessen mit einem Freund, der bei uns gewohnt hat, einem Neurolog, ein bisschen diskutiert, was könnten die Folgen sein von einer Hirnblutung und wo der ist dann geschlafen. Und ich dachte, alles bereit machen für morgen. Und habe unter anderem auch das Handy nicht vergessen. Und ich wollte es gerade in Etwein schieben, in dieser Sekunde, obwohl die SIM-Karte gesperrt war, macht es Puff! Und das SMS kommt rein mit voller roten Herzchen, ihren Namen von der anderen und. Und dann, was macht man? Einmal übers Ding, übers Handy drüber fahren und zack, sind etwa 1500 SMS rausgekommen in 6 Monaten.
1: Also, das war sicher erfreulich für die Swisscom oder wer immer da dahinter war, aber nicht für dich.
0: Für mich sind sie mehr so unerfreulich gewesen. Sie sind beleidigend.
1: Über dich ist geschrieben worden?
0: Ununterbrochen.
1: Was hat er denn über dich geschrieben?
0: Sachen, die einfach gar nicht gehen. Zum Beispiel einfach, was ich schon gemacht habe. Jetzt sind wir mit dem und dem beim Essen. Jetzt bin ich mit der Vera am Filmfestival und denen Leuten. Jetzt mache ich das. Eigentlich mein gesamtes Leben an einer anderen Person ausbreitet. Gut. Und das ist ein No-Go.
1: Gut. Und dann hast du gesagt, das passiert mir nicht ungestraft, oder?
0: Nein, überhaupt nicht. So weit.
1: Kann man ja sagen. Nein, du hast ja mir schon angedroht.
0: Nein, ich habe es nicht angedroht. Ich habe gesagt, pass auf, die Medien kommen. Ich habe sie wirklich nicht gemacht. Also ich habe es doch gewusst, ich kenne doch die Medien.
1: Ja gut. Hey, aber
0: das ich bin doch kein Anfänger, Roger.
1: Gut. Also das Handy hat den Inhalt von dem Handy, ja, wo fast explodiert ist von vielen SMS, hast ja nur du kennt und er.
0: Ja, und er kennt immer nur ich. Und er.
1: Gut, aber die ganze Boulevardwelt weiss es.
0: Nein, aber es weiss nur, dass es das gegeben hat. Was drinnen gestanden ist, Roger, gut, wärst du überrascht.
1: Ja.
0: Aber ich sage das nicht.
1: Gut, was heisst, wieso überrascht du
0: wieder
1: im Sinn?
0: Nein, weil da sind Sachen drinnen gewesen, die einfach niemals geschrieben werden.
1: Also du fühlst dich verraten, oder hast dich verraten gefühlt?
0: Mehr als verraten. Beleidigt, verletzt, aufs Tiefste, aufs Elendste.
1: Hat sich also über dich ausgelassen, bei dem Ganzen?
0: Nicht nur über mich ausgelassen, sondern es ist viel tiefer und viel
1: schlimmer. Ist noch viel tiefer. Gut, okay. Und dann die grosse Schlagzeile und weitere Fortsetzung im Blick, wo jetzt irgendwie fast schon eine unendliche Geschichte ist. Über das wollen wir reden, aber jetzt wollen wir zuerst noch über dich auch noch etwas erfahren. Machen wir zwischen deiner Musik. Als erstes genau, You're so vain. Du bist so eingebildet. Das hast du aber nicht für dich selber.
0: Nein. Das habe ich für einen amerikanischen Freund, auf den ich sehr gestanden bin und der wirklich das Gefühl hatte, es sei der allergrößte.
1: Gut, aber hast du nicht das Gefühl, es könnte auch auf dich angewendet werden? You are vain. Du bist eitel
0: sehr. Auf jeden Fall. Ja. Möchte ich nicht abschreiten. Alle erfolgreichen Menschen sind irgendwo eitel.
1: Okay, und als das siehst du dich. Was ist der zweite Titel?
0: Ja?
1: Was ist der zweite Titel?
0: «If You Were a Sailboat» von Cat Malua.
1: Und warum?
0: Weil mir das extrem gefällt. Ich finde ihre Stimme wunderschön. Das ist jetzt eine von der neuen Sängerinnen, die mir wirklich gefällt.

0: ihr ist Vera Dillier. Und wir hören über ihr Leben, was ihr alles passiert ist. Vera, du gehst als Jet-Set-Lady. Das klingt schaurig altmodisch.
1: Ich weiss es. Und erstens einmal Jet-Set habe ich immer gesagt, was ist das? Kann man das essen?
0: Mhm. Also, aber das ist irgendein Attribut, das hängt an dir. Und heute, wo ja, alle Leute irgendwie nach Thailand fliegen, irgendwo
1: ja,
0: hinfliegen.
1: Ja, Beti und Beti, da habe ich
0: Ibiza
1: schon.
0: Und nach Bora Bora und whatever. Was ist denn ein Jet-Set-Lady?
1: Eben, das habe ich ja in einem von meinen Kolumnen schon geschrieben. Jet-Set, was ist das? Mhm. Oder früher war Fliegen etwas Eleganz, mhm, wo man schön angelegt und verwöhnt worden ist. Heute ist es nur ein elender Stress, grusig. Man geht am liebsten gerade im Trainer.
0: Also was muss man denn... Also, was muss man machen, um dem sogenannten, sagen wir dem sogenannten Jet-Set oder der oberen 10'000 oder der oberen 1 Million oder whatever anzugehören?
1: Also ich glaube, dass Medien auf die Idee gekommen sind, dass ich ein Jet-Setter sei. Das war nicht meine Idee gewesen, sicher nicht. Am Anfang hat es mich auch geärgert, das Stempel rüberzukommen, aber irgendwann habe ich mich sehr daran gewöhnt. Ich glaube, was die beeindruckt hat, dass ich natürlich Freunde habe, wie Fürsten, Könige und so weiter.
0: Und wo du bewusst was gesucht hast.
1: Nun, völlig unbewusst.
0: Weil du hast ja eine Ausstellung bei dir zu Hause mit Fotos, wo die alle abgelichtet sind. Oder?
1: Das,
0: ist so deine Galerie.
1: Ich habe etwa 200 Fotos von all meinen Freunden. Mm. Es ist also nicht nur die, sondern auch alle anderen Freunde, die ich schon in meinem Leben habe, sind auch aufgestellt.
0: Gut, aber jetzt, um in die Jet-Set zu kommen, in sogenannten, ja, braucht es Geld, oder? Viel Geld. Ein Luxusleben.
1: Unbedingt. Nicht. Weil am Anfang, als ich die wichtigen Leute alle kennengelernt habe, habe ich kein Geld gehabt. Ich konnte doch nicht zum Papa können.
0: Aber du hast einen Mann gehabt?
1: Nein, habe ich noch nicht gehabt. Mit dem Mann hat das nichts zu tun.
0: Wieso?
1: Weil ich die alle schon vorher kennt habe. Er hat mich damals geheiratet, weil ich die alle kennt
0: habe. Der Piero Dillier, du behaltest immer noch seinen Namen, hast ihn behalten.
1: Ja,
0: 25 Jahre nach der Scheidung.
1: Ja.
0: Er sagt, ich habe das letztens gelesen, du kommst immer negativ in die Schlagzeilen, aber mit dem Namen kommst du besser in den Tisch, über in St. Moritz.
1: Wieso in St. Moritz bessere Tisch?
0: Einfach, weil man den Namen dort kennt, wenn du würdest heissen Vera Lang, wie früher noch.
1: Lächerlich.
0: Das hat er gesagt.
1: Ja, ja. Aber weisst, ich komme so oder so einen guten Tisch über. Erstens ist die Freundlichkeit, die du am Personal gegenüber bringst, ist sicher das Allerwichtigste.
0: Mhm. Aber jetzt sag mal, Vera, eine Frage, die ich mir auch schon lange gestellt habe. Woher kommt denn das Geld, das du da offenbar mit vollen Händen rausrührst?
1: Also den grossen Teil habe ich selber verdient.
0: Und
1: das
0: mag
1: ich jetzt überraschen. Ich hatte 1 Quadratmeter von Grund und Boden. Und
0: ein ganzer Quadratmeter?
1: Nein, das hat zu der Wohnung gehört, die ich hatte. Aber der eine Quadratmeter hat jemand wollen. Und dann hat man versucht, mich zu betrügen, über den Tisch zu ziehen. Und ich habe mich zur Wehr gesetzt. Am Schluss hat der einzige Quadratmeter 300'000 Franken gegeben. Und statt jetzt zu Trapom oder ähnlichen Ort zu gehen und das Geld verjubeln...
0: Wo du auch gehst?
1: Ja, aber dort nicht.
0: Beim Powershopping?
1: Nein, ja, aber dort nicht, Roger. Ja. Weil dort hat es so einen Moment in meinem Leben, wo ich gewusst habe, ich muss jetzt Geld verdienen.
0: Mhm. Hm? Gut, also.
1: Und dann bin ich halt einmal mit dem Geld an die Börse. Bin sehr erfolgreich gewesen. Sehr erfolgreich gewesen. Und irgendwann habe ich gewusst, die Börse, das ist so eine Sache, wenn man die ganzen Kurven studiert, es gibt immer die Ups und dann gibt es aber jedes Mal wieder ein Down.
0: Mhm.
1: Und irgendwann habe ich das Gefühl gehabt, wir haben jetzt nicht das Top bald erreicht und habe rausgeholt, das grösste Teil, und habe Immobilien gekauft, relativ günstig für was es ist, habe das sehr ausgebaut. Ich musste dann auch Buchhandlung übernehmen, weil irgendeiner hat ja die Hypothek zahlen, weil ich ja alle Mieter rausrühren musste, um alles auszubauen in St. Gallen.
0: Mhm.
1: Ein wunderschönes Haus übrigens. Und ja, und ich habe dann also sehr hart gearbeitet, glaub mir, 6 Tage in der Woche.
0: Als was?
1: Als Buchhändlerin.
0: Aha.
1: Also nur so schnell nebenbei habe ich das gemacht, zwischendurch.
0: Zwischendurch?
1: Um die Namen zu haben für die Hypothekarzinsen zu zahlen und so weiter.
0: Aber
1: und
0: gleich, heute, du lebst heute, ja jetzt 14 Jahre oder wie viele Jahre später, immer noch so, hat man das Gefühl, in Saus und Braus.
1: Ja,
0: so viel kann es ja dann nicht sein, oder?
1: Das Einkommen von den Immobilien, die ich habe, ist sehr angenehm, glaubt
0: man. Aber mit dem kann man sich eigentlich nicht goldige Badwannen leisten und ähnliche Schnickschnack.
1: Also die Kohlsäugefasern will ich, wenn es nur das wäre. Das genau. ist das Billigste von allem.
0: Ist es eigentlich, ja. Aber es ist aber schlechter ja. Geschmack, würde man sagen, oder?
1: Es kommt darauf an. Ich finde es so eingebaut, wie ich das in dem Chalet inne habe.
0: In
1: dem
0: Chalet, goldige.
1: Ja, das ist eben
0: die hast du gedacht, wenn der Saddam Hussein je zu Besuch gekommen wäre, hätte er sich wieder heim gefühlt?
1: Ja, er hat genau am gleichen Ort eingekauft. Aber er hat es überall in Marmor eingebaut. Mhm. Und ich habe sie in altem Holz eingebaut. Und ich finde sie sehr hübsch und eigentlich... Ich hatte sehr viele Angebote, wie Ambiente und Dekorheftli, die das unbedingt wollten veröffentlichen.
0: Und?
1: Ja.
0: Wegen deinem Namen oder wegen
1: deinem... Sicher nicht wegen meinem Namen.
0: Wegen Nein. der Wasserhähne?
1: Nein, weil es wäre nicht mal um den Namen gegangen. Nein, einfach weil es schön gefunden, die ganze Dekoration vom ganzen Penthouse, das ich mir da gemacht habe. Und mhm. unter uns gesagt, mir gefällt es immer noch. Gut. Persönlich.
0: Du hast also das Penthouse in St. Moritz. Ja. Du hast eine riesen Wohnung in Zürich, 250 Quadratmeter gemietet.
1: Hast
0: oder?
1: Du dich gut informiert, Roger?
0: Ja, das kostet im Monat auch zwischen 10 und 20'000 Franken, oder?
1: Nein.
0: Weniger?
1: Du, also über Geld, genau, was ich wo, wie zahle, das ist noch nicht so
0: wichtig. Nein, aber es ist gleich, es ist Nein, erstaunlich, wenn du sagst, das habe ich mir alles selber verdient.
1: Selber
0: wenn du
1: verdient.
0: Gesagt hättest, mein Ex-Mann gibt mir jedes Ach, Jahr was? 5 Kisten.
1: Ach was, das hat er doch nicht.
0: Nicht.
1: Lachst.
0: Nicht.
1: Lachst.
0: Aber er hat gleich müssen zahlen.
1: Er hat gar nichts gezahlt. Nicht, er hat nicht. Nie Unterhalt gezahlt und ich will auch keinen.
0: Unterhalt?
1: Ich, ja. Nein, ich will keinen. Ich verdiene mein Geld selber. Gut. Es ist eine Tatsache. Ich habe natürlich auch das Glück, ich kann etwas zu erben, habe aber auch die ganze Liegenschaft wieder entsprechend ausgebaut selber. Ich habe sehr viel gearbeitet, Roger.
0: Mhm, das ist gut.
1: Von heute.
0: Gut. Also, dann dein Freund Felix, der ist ja pleite gegangen, oder?
1: Ja, der hat Konkurs gemacht.
0: Vor 13 Jahren. Seither lebt er von?
1: Also, bis jetzt, vor kurzem, als er ein bisschen an Geld angekommen ist, hat er eigentlich immer von mir gelebt.
0: Er hat von dir gelebt. Die ganzen ja. Jahre ist immer, hat er mitlaufen, die Hunde ja. tragen und so. Und für wen ist es ein bisschen unangenehm gewesen? Für ihn oder für dich?
1: Ich glaube, das ist nicht. Es ist immer ein Teamwork. Der eine macht das und der andere macht dieses.
0: Aber er hat in all diesen Jahren sich nicht bemüht, wieder selber Geld zu verdienen.
1: Du, es ist eigentlich insofern nicht nötig gewesen, dass ich eigentlich begabter bin für Geld verdienen als er. Also, der es kann, soll es machen. Gut. Es kommt ja nicht darauf an, ob es der Mann oder die Frau ist.
0: Genau. Und er war begabt gewesen, im Geld auszugeben, unter anderem für seine neue Geliebte, oder?
1: Das hat er erst jetzt angefangen, vor vielleicht 2 Jahren. So.
0: Und was hat er dort investiert in die Beziehung? Dann also viel Geld?
1: Viel Geld, aber du müsstest ihn selber fragen.
0: Aber das hat dich am meisten aufgeregt, oder?
1: Nein. Es ist nicht, dass mich am meisten aufgeregt hat, sondern ich finde es einfach unpassend, wenn man so lange alles von einem Menschen bekommen hat, dann einfach, wenn man endlich selber etwas hat, irgendjemandem anderem
0: gehen. Er hat es bekommen durch Pensionskassen, oder?
1: Durch Pensionskassen. Und weisst, für mich jemand, der es nötig hat, an einem alten Rentner gehen, seine Pensionskasse plündern, um ein paar Lumpen beim Trois-Pommes kaufen.
0: Du redest von seiner Geliebten?
1: Ja. Ich kenne sie.
0: Ja.
1: Ich habe sie immer sehr willig.
0: Wie viele Jahre jünger ist sie als du?
1: Das weiss ich nicht, wie viele Jahre. Weil ich bin 21, also genau. Kann sie gar nicht jünger sein.
0: Nein, du hast nur mal gesagt, du willst Hunderte werden. Ich wollte noch fragen, wann ist das der Fall?
1: Wow. Du, was haben wir gesagt? 21, also 79 Jahre.
0: Ja, gut. Also gut, sie ist sicher etwa 2 Jahrzehnte jünger als du.
1: Meinst du?
0: Das, ja,
1: meinst du?
0: Ja, hat, ja, gut, solange wie wir dich kennen, kannst du nicht 21 sein. Sonst hättest du ein
1: vor-embryonales
0: Leben
1: gehabt. Nein, das ist eben ein Privileg von mir, dass ich nie älter werde.
0: Ja, ist gut. Okay, aber das hat dich getroffen, eine jüngere Frau,
1: Nein,
0: die ihn
1: hat,
0: finanziell
1: es
0: ausnimmt.
1: Es hat nicht getroffen, eine jüngere Frau. Es hat auch bei einer 80-jährigen Frau mich genauso getroffen.
0: Ja, komm, glaub ich doch nicht. Weil du willst ja immer jünger aussehen. Du bist ja eine von diesen Frauen, die offen dazu steht, ich tue mich mit Chemie, tue ich mich irgendwie verjüngern.
1: Nein.
0: Botox.
1: Ich habe doch kein Botox, schau mal meine Stirn an.
0: Nein, das hast du doch schon ein paar Mal gesagt.
1: Das Witzige ist, das erzählen alle Medien. Ich sage voll Botox.
0: Das
1: ich habe
0: eine
1: Allergie gegen Botox, meine Lieben. Also, schau meine Stirn an, schau mein Gesicht an.
0: Ich finde, es ist ganz glatt, total glatte Stirn.
1: Siehst du? Ja, das ist eben wegen meiner 21.
0: Ja, komm her.
1: Nein, aber ich habe kein Botox, weil ich allergisch bin. Ich würde es machen, ich habe nichts dagegen. Ich finde es völlig legitim.
0: Was hast du denn sonst gemacht?
1: Das würdest du jetzt gerne wissen.
0: Ja, logisch. Ja, man kann ja heute dazu stehen.
1: Nein, ich bin ja schon vor das Fernsehen gestanden und habe gesagt, meine Nase ist leicht korrigiert vom weltbesten Schönheitschirurg.
0: Gut.
1: Und ich bin sehr stolz auf meine Pitangi-Nase.
0: Genau. Und das Lifting war natürlich auch drin.
1: Sehe ich geliftet aus?
0: Gut geliftet, ja.
1: geliften.
0: Sehr gut. Es gibt Frauen, die wirklich schlimm geliftet sind. Findest du das auch? Siehst du jeder Frau, ob sie geliftet ist?
1: Nicht nur geliftet, ich sehe doch alle Schönheits-OP, die ein Mensch gemacht hat. Ja. Eben,
0: du bist Kennerin in diesem Bereich.
1: Ich bin nicht Kennerin, ich habe einen Freund, der der beste Schönheitschirurg der Welt ist. Und
0: gehört.
1: Ich darf ab und zu bei ihm in seiner Klinik zuschauen. Es wird nämlich auf Grossleinwand jede OP betreut.
0: Das ist dann indiskret. Ja, das gibt es nicht, das Arztgeheimnis.
1: Ja, aber das hat mit dem nichts zu tun. Du weißt ja nicht, wer ist. Du siehst ja nur...
0: Aber der Schönheitschirurg kann das ja dann gleich auch noch flüstern.
1: Nein, das würde er nicht machen. Der hat viel zu viel Klasse.
0: Er hat viel zu viel Klasse. Also gut, die Frau, die andere Frau, nimmt deinen Arme... ein Typ aus, der rausgeht. Das ist dann klar gewesen, du rührst ihn aus.
1: Es ist einfach, kannst du mit einem Menschen, der dich so verletzt hat, der so unmögliche Sachen über mich geschrieben hat, hast du das Gefühl, dass man da weiterleben kann, einfach wie wenn nichts gewesen wäre?
0: Überhaupt nicht, das glaube ich überhaupt nicht. Das würde eine Frau, wahrscheinlich kaum eine Frau machen, vor allem wenn sie noch so persönliche Sachen dazu hat. Weil einen Seitensprung hast du sicher auch schon mal gemacht.
1: Nein, ob ich es gemacht habe oder nicht, würde ich dir nie verraten.
0: Aber du willst es auch nicht dementieren.
1: Gerne. Wieso soll ich? Weil es ist ja spannend, oder?
0: Okay.
1: Ich bin ja keine Langweilerin. Aber es gibt Sachen, einen Seitensprung kann jede Frau einem Mann verzeihen.
0: Ja.
1: Jede.
0: Ja, es gibt solche, die das nicht machen. Einmal passiert, tschüss.
1: Ja, also das ist dann sehr hart. Nein, ich glaube... Das ist nicht sehr wichtig, weil wenn es rein körperlich mal eine Geschichte war, das ist nicht wichtig. Nee. Aber wenn eine Affäre so tief und lang dauert, dann wird es sehr unangenehm.
0: Mhm. Und das hast du als das empfunden gefunden und jetzt
1: ich kann nicht
0: muss, jetzt machen wir Remi-Demi, oder?
1: Ich habe nicht Remi-Demi gemacht.
0: Ja doch, das hast du gemacht. Und zwar öffentliche Hinrichtung.
1: Nein, er hat ja selber zwei Interviews gegeben.
0: Ja, erst nachher. Also,
1: nein. Jetzt muss ich dir etwas sagen.
0: Jetzt machen wir Musik und dann kannst du deine Sache im Detail erzählen. Was ist der nächste Titel?
1: Riders on the Storm.
0: Von The Doors. Einer der grössten Titel von allen Zeiten.
1: Genau.

0: Bei mir ist Vera Dillier. Also, es ist ihr etwas passiert, was sie sich nicht erhofft hat. Die 1500 SMS mit wenig rühmlichem Inhalt aus ihrer Sicht. Und dann, ein paar Tage später, dann Titelstory im Blick. Und dann nochmal eine und nochmal eine und nochmal eine. Und dann ist sie Kolumnistin geworden. Und damit ist das Glück perfekt.
1: Ich bin du nicht erst so Kolumnistin geworden. Ich habe schon vorher geschrieben.
0: Aber nicht im Blick,
1: nicht
0: oder?
1: Nicht im Blick, aber ich muss ehrlich sagen, Kolumnen schreiben amüsiert mich. Ich mache das gerne.
0: Nein, aber gleich. Jetzt frage ich mich. Weißt du, es sind wirklich Fragen, die mich beschäftigen.
1: Ja.
0: Macht einem das glücklich, wenn man so in die Zeitung kommt?
1: Nein. Und ich habe es auch nicht gesucht.
0: Das was ist heißt, du hast es nicht gesucht?
1: Du, ich wäre sehr froh, das wäre alles nicht passiert.
0: Nein,
1: ich wäre viel glücklicher.
0: Man kann einfach Nein sagen, wenn jemand
1: kommt. Kann man, aber man hat dann auch das Problem, dass sie dann machen, was sie wollen.
0: Nein, dann haben sie vielleicht 10 Ziele hinten dran. Aber zur
1: Titelgeschichte,
0: ich kann nur, wenn wir alle möglichst süffige Details bringen.
1: Nein.
0: Wie zum Beispiel, ich habe ihn rausgerührt, jetzt muss er zu seiner Stiefmutter schlafen. Also, wie du sagst, so ein alter Rentner muss zu der Stiefmutter gehen. Das ist also sehr beleidigend.
1: Wieso ist das breit? Das ist eine Tatsache. Ist eine nette Frau. Also ich sehe dir nicht ein, was da dran ist.
0: Das klingt also ziemlich schlimm.
1: Nein.
0: Abwertend.
1: Nein, es ist nicht abwertend.
0: Komm jetzt.
1: Du kannst ja, was soll er machen?
0: Was soll er machen?
1: Was soll er annehmen? Hat kein Geld mehr?
0: Nichts.
1: Nein, hat nichts mehr.
0: Und hat er sich denn das überlegt, wenn du auf das kommst, was er gemacht hat? Und SMS reinlassen ist ja etwas vom Dümmsten, was man sich vorstellen kann.
1: Oder?
0: Ist ja nicht unbedingt Spuren verwischen. Und wenn du sagst, irgendwie ein Hirnschlag kommt man über wegen Stress, dann könnte man den Stress massiv vermindern, wenn man die SMS
1: will
0: löschen.
1: Man können, aber ich nehme an, hat will drin schwelgen, immer wieder lesen. Ich frage mich ja sowieso, warum löschen nicht alle sofort die SMS und 7-mal perforieren, wie Geheimdienste das machen. Das kannst du ja wieder holen.
0: Ja.
1: Aber ich habe ja geschrieben in einem von meiner Kolumnen, der Steve Jobs würde sich im Grab umdrehen, wenn er wüsste, wie viele Beziehungen er mit seinen SMS-Funktionen...
0: Ja, jetzt ist er noch schon.
1: Nein, ich sage...
0: Steve Jobs hat überhaupt nicht mit SMS
1: zu tun. Ja, aber die ganzen Dinge, die in seinem Handy eingebaut sind, die müssen in einem Tresor sein.
0: Ja.
1: Und da das nicht ist, gibt es nur eins. Treu bleiben,
0: das sagst du, hä?
1: Ja, das sage ich.
0: Mit grossem Lachen.
1: Ja, das sage ich.
0: Nachdem du vorher gesagt hast, es macht so Spass, mal einen Seitensprung, dann heisst das, also Spass ist jetzt heute gar nicht mehr möglich.
1: Nein, ich muss dir etwas ehrlich sagen, Roger. Ich habe niemals einen Seitensprung irgendwo in der Schweiz mir können erlauben.
0: Nur im Ausland?
1: Das ist eine andere Frage.
0: So, aber, du leihst ja die Sachen immer jetzt auf.
1: Das sage ich gar nicht. Du musst mal überlegen, wie erpressbar ich gewesen wäre. Es hat einmal einen gegeben, der es probiert hat. Und das war der nette Herr, der dann Frau Quant erpresst hat. Für viele, viele Millionen.
0: Gut.
1: Und der ist vorher bei mir gestanden.
0: Gut, dort hat er mehr bekommen. Als bekommen.
1: Ja, also eindeutig. Aber er hat es sicher zuerst im Kleinen probiert, bevor er nachher aufs Grosse los.
0: Aber nochmal, wenn du jetzt die Reaktionen bekommst, oder in Online-Medien, die zum Teil ganz verletzend sind für
1: dich. Du, ich habe die noch nie gelesen, das interessiert mich doch nicht. Was meinst du, was
0: er will? Sagen, was muss jetzt die Tante, ich sage es jetzt mal
1: dezent,
0: was muss jetzt die Tante ihr Privatleben auf diese Art und Weise ausbreiten, nur damit sie wieder in die Medien kommt?
1: Du,
0: die macht das nur das, weil sie absolut ausgehungert ist nach irgendwelchen Schlagzeilen.
1: Also ich habe ganz klar auch schon im Blick geschrieben, dass ich zwar Kameras liebe, aber dass in letzter Zeit doch ein bisschen zu viel geworden ist.
0: Zu viel?
1: Es ist wie eine Schachtel Praline, wenn man die ganze auf einmal isst, dann wird es einem schlecht.
0: Also gut, der Mike Müller hat geschrieben nach der Gala vor 2 Jahren im Casino-Theater, wo du ohne Einladung als Party-Crasher reinkommst, bist oder sägisch, wie man sich als C-Promi ohne Einladung ins Casino-Theater bringt und vor allem eine Kamera schmeißt. Vera Dillier, die sich einfach so mir nichts, dir nichts eingeschlichen hat.
1: Also zum ehrlich sein, das heißt das erste Mal, wenn ich den Text überhaupt höre. Ich weiss nur, dass Ursula Limanovic, eine Journalistin, die 2 Tickets geschenkt bekommen hat und mich eingeladen hat. Wir sind vorderste Reihe dem Theater gesessen, mit eingeladenen Tickets, sich massiv aufgeregt hat. Ha? Zuerst bekommst du, dass ich eine Einladung bekomme, durch sie, weil sie hat 2 Personen eingeladen gehabt.
0: Es gibt das gar nicht beim Casino. Ich bin Aktionär, da kommst du höchstens ein Ticket.
1: Sie hat zwei.
0: Ich sogar
1: sie
0: als Grossaktionär.
1: Sie hat zwei Tickets gehabt. Wo habe ich denn meinen Sitzplatz her in der ersten Reihe?
0: Ja.
1: Die sind ja nummeriert und
0: genau,
1: verteilt.
0: Aber der muss gekauft sein, der hat sie nicht einfach bekommen. Und offenbar, dass du dich von jede Kamera schmeißt, wirft
1: mir. Wieso
0: hat
1: sie gestört, dass die Fotografen lieber mich, hübsche Blondine, fotografiert haben, als ihn, der weisse, fettgefressene Dicksack, der grießgrämig, okay?
0: Okay, das ist
1: doch
0: normal.
1: Ach, das ist doch kein Fett, das ist doch harmlos. Das ist doch harmlos.
0: Ist das harmlos?
1: Ich habe eine andere.
0: Aber gut, du bist jetzt natürlich Material nicht nur für den Blick, sondern Jacobo Müller lebt ja von Boulevardgeschichten.
1: Ja, das ist doch schön.
0: Und seit 3 Wochen bist du dort offenbar Material. Das muss dich ja freuen, weil du
1: natürlich
0: bist ja eigentlich, kann man sagen, dass du schmerzfrei bist. Das, was
1: Nein.
0: immer über dich steht, geht dir am wertesten vorbei. Hauptsache ist, man schreibt deinen Namen richtig.
1: Nein, ja, das ist es nicht. Also der Sacha Guitry hat das zweimal gesagt. «Importe qu'on vive bien ou du mal de moi, ce qui compte, c'est qu'on en parle.» Aber es ist einfach, ich habe gelernt, schau, du kannst es nie allen recht machen.
0: Ja.
1: Wenn du erfolgreich bist, gibt es immer ein paar Menschen, die schlecht über dich reden müssen. Nieder bestätigen einem nur. Und sind nieder, was Magengeschwür bekommen, nicht ich.
0: Gut. Also die ganze Geschichte ist weitergegangen und es ist genauso weitergegangen nach Drehbuch. Ihr habt ja 3 Hunde, oder? Und was sagt dann der Felix? Ich vermisse sie.
1: Ja.
0: Die Hunde.
1: Ja.
0: Kennen wir die Geschichte nicht schon?
1: Was?
0: Das ist eine Geschichte, die Leon Huber damals
1: ja,
0: schon gebracht hat.
1: Übrigens, da haben wir herzhaft beide, der Felix und ich, darüber gelachen und gesagt, es ist schon wie beim Leon Huber daheim.
0: Genau, also es fällt einem Boulevardjournalist nicht einmal etwas Neues ein.
1: Nein.
0: Nur dort ist noch der Frosch verdurstet. Haben wir auch noch das
1: nein,
0: ist gerade der Höhepunkt.
1: Ah ja, das, nein, Frosch haben wir nicht. Die Hunde, dann beim Leon Huber, das war ein Ehepaar, da hat man nicht gewusst, wie man gehört. Bei mir ist natürlich das Dumme, ich habe alle 3 Hunde gezahlt und ich habe alle Rechnungen
0: genau.
1: und alles.
0: Alle Rechnungen?
1: Ja.
0: Und du gibst ja denen, und das finde ich immer ein bisschen provokativ, was du sagst, also fast schon pervers, muss ich sagen, du gibst denen feinster geräucherter Lachs.
1: Nein, es ist nicht geräuchert. Weißt, es ist manchmal, es ist, geräuchert darf er nicht sein für die Hunde. Es ist Lachs und es ist auch teilweise Dosenlachs, speziell für
0: Aha.
1: Hunde gemacht.
0: Aha, das ist wieder etwas
1: vom
0: anderes.
1: Vom Tierarzt verschrieben, zum Thema pervers, wenn man kein Hundeli hat, oder?
0: Du, wir haben Katzen.
1: Ja,
0: aber Lachs würde man denen jetzt einfach nicht geben und das Gefühl geben, ich kann mir alles
1: Nein,
0: leisten.
1: Nein, das hat überhaupt mit Leisten zu.
0: In dieser Welt, wo wir sind, wo es auch Leute gibt, die nicht unbedingt zu viel Geld haben, tue ich sogar... Das ist wirklich ein bisschen Marie-Antoinette-mässig, einfach zu sagen, ich gebe meinen Hunden Lachs.
1: Nein, das ist nicht, ich gebe meinen Hunden Lachs, Marie-Antoinette. Es ist die Ärztin, weil es sind Nackthunde und für die Haut brauchen die dringendst Omega-3. Mhm. Okay? Und wenn
0: das
1: du können siehst,
0: wir
1: halt bilden,
0: das gibt es ja
1: Nein, aber du
0: ja.
1: siehst, die werden so hergestellt ja. von der Hundefutter. Industrie, speziell für Nackthunde.
0: Sag mal, wer euch? Ich weiss nicht. Einfach kannst du mir eine Art irgendwie Ballpark-Number geben. Wie viel Geld verbrauchst du im Monat?
1: Keine Ahnung.
0: Aber du bist eine gute Geschäftsfrau, also
1: ja,
0: weiss
1: ich
0: es
1: bin
0: du
1: eine gute
0: im
1: Ich bin mathematisch hochbegabt, aber trotz
0: Aber wie viel
1: allem...
0: kann das sein? Also, oder wie viel ist das? Das müsst ja... Oder
1: ich
0: hast du Sponsoren?
1: Ja, nein, ich habe keine Sponsoren. Nein. Das habe ich nie nötig gehabt, mein lieber Roger.
0: Aber hast du Männer gehabt, also außer die Name, die sie dich gezahlt haben?
1: Nein.
0: Nie?
1: Absolut nie. Ja. Absolut nie. Weil nach dem Tag, als ich meinen Ehemann los war, habe ich beschlossen, jetzt verdiene ich Geld. Und wie du weißt, habe ich ziemlich viele Millionen verdient. Und ich bin sehr stolz darauf, dass ich das auch machen konnte. Was brauche ich da einen Sponsor?
0: Ich weiss nicht, es hilft. Ich habe immer mal gelesen, du hättest Pelz im Wert von 600'000 Franken. Ist das richtig?
1: Keine Ahnung. Keine Ahnung. Ja, aber mit so dummen, profanen Sachen beschäftige ich mich nicht.
0: Nein,
1: ganz ehrlich.
0: Weil Pelz ist ja nicht so profan, weil es ist ja auch etwas, wo, sage ich mal, kontrovers ist und kontrovers behandelt worden ist. Also, müsste man schon sagen.
1: Nein,
0: das
1: es ist kontrovers. Früher hat jeder Pelz gehabt. Und jetzt werden die Pelze rausgehauen. Und wenn ich dir etwas Lustiges erzähle, ich habe 3 wunderschöne alte Pelzmäntel von Freundinnen geschenkt bekommen, die nicht mehr Mode waren, also haben sie es weggegeben. Und ich bin nach Italien, habe die völlig auseinandernehmen lassen, neu machen. Es sind drei nickel-nagel-neue Schnucki-Mäntel daraus geworden. Und kein Tierli hat müssen sterben.
0: Kein Tierli, die sind vorher schon da gewesen.
1: Gut. Schon lang, mein Leben.
0: Ich habe bei dir den Begriff Power Shopping habe ich das erste Mal gelesen. Was ist das?
1: Power Shopping? Keine Ahnung.
0: Mal, wo du sagst, Power Shopping, das machst du, wenn du irgendwie dich musst für etwas vorbereiten, für irgendeine Gala oder irgendetwas.
1: Das habe sicher nicht ich persönlich gesagt. Es ist ein Wort, das nicht
0: kannst
1: aus
0: du
1: meinem
0: erklären?
1: Vokabulär steht.
0: Aber kannst du mir erklären, was es ist?
1: Ich weiss nicht. Ehrlich gesagt, ich weiss es nicht. Es ist genauso wie das Jet-Setter. Vermutlich ist das auch etwas, was man kann essen kann. Power Shopping oder so. Power-Riegel oder irgend so.
0: Zum Thema Jet-Set. Wer sind eigentlich die Schweizer Promis heute? Wo du dort würdest dazu zählen, zu diesem schwer definierbaren Bereich von Leuten?
1: Ich habe wirklich keine Ahnung, ich zu was zählen.
0: Aber du
1: ich kenne gewisse
0: Menschen.
1: Muss man
0: Menschen, in St. Moritz beim Polo sein, um dazuzugehören?
1: Nein.
0: Nicht?
1: Definitiv nein.
0: Ja, aber die, die dazugehören, die...
1: Plus, jahrelang ist die ganze Medienschar auf das Polo gerannt und hat nach Promis gesucht.
0: Mhm.
1: Okay, nichts gefunden. Im Bob oben ist der Prinz Albert mit sehr vielen wichtigen Leuten einmal gesessen und keiner hat die Idee gehabt, dass man vielleicht neben den anderen Ski müsste, um Promis zu treffen.
0: Was fasziniert dich eigentlich am Polo?
1: Also das Polo selber ist einer von der absolut faszinierendste Sportart. Es ist schnell, es ist gefährlich. Ich habe jedes Mal eine riesige Dosis Adrenalin im Blut gehabt und dann noch Endorphin.
0: Ehrlich?
1: Ja,
0: aber du bist, du bist selber nie auf dem Ross gesessen?
1: Also, ich bin selber nie auf dem Ross gesessen. Ja. Ich bin eine der besten Spielerinnen gewesen.
0: Bist du
1: ich habe in Argentinien mit und gegen die besten Spieler der Welt gespielt.
0: Dein Ex-Mann ist ja, glaube ich, Polo-Spieler.
1: Dem habe ich es beigebracht. Okay? Ist eine Tatsache. Ist wirklich eine Tatsache. Ich habe ihm das Polo-Spielen beigebracht. Du, ich muss dir noch ein bisschen erzählen. Ich war die zweite Frau in der Geschichte, die im grossen Stadion in Buenos Aires hat Polo spielen durfte. Die zweite Frau in der Geschichte.
0: Und machst du es jetzt immer noch?
1: Nein, nicht mehr so, weil ich habe natürlich damals etwa 4 Monate im Jahr in Argentinien verbracht, täglich trainiert, weil man schon topfit sein muss, weil wir haben kein Altherren-Polo gespielt, wie das bei uns gemacht wird. Sonst wir haben richtig Power-Polo gemacht.
0: Ja.
1: Und das ist gefährlich. Ich hatte auch mal einen Arm in Stücke, was mich halt wieder mal runtergehört hat.
0: Und wie bist du überhaupt so körperlich zu Werk?
1: Ich extrem gut. Ich mache jeden Tag Sport.
0: Was machst du?
1: Also Rollerblade fahren, Velo fahren, Skifahren, Langlaufen, dann gehe ich 3-mal in der Woche zum Bodybuilding.
0: Aha.
1: Also, nein, ich bin im Fit.
0: Also, und damit ist eigentlich die Voraussetzung für die nächste Phase bereits schon gelegt. Du hast ja das Zitat abgeliefert, die Männer stehen Schlange. Reden wir über das, machen wir zwischendrin.
1: Eine gute Pause.
0: Ja, von da muss ich jetzt ein bisschen tief Luft holen.
1: Wow.
0: Was ist der nächste Titel?
1: Time After Time von der Eva Cassidy.

0: Mir ist Vera Dilje. Du bist ein Geschenk für den Schweizer Boulevard, weil den gibt's ja fast nicht. So Leute wie dich gibt's nicht. Du bist einmal, glaube ich, von Glanz und Gloria als die verrückteste Promi bist du gewählt worden. Also du bist ein Geschenk für alle die Leute, die sich ähnlich wie in der Bildzeitung über Sylvie van der Vaart und andere auslöhnen oder Jenny Elvers haben und so. Das deckst du in der Schweiz ab.
1: Du, ich gebe mir Mühe, aber dort beim Glanz und Gloria wart, wenn ich sehe, dass das Jahr der Chef von Hublot, der Herr Beaver, der Ding bekommen hat, der Kübel fürs Gleiche, dann muss ich sagen, ich bin in extrem guter Gesellschaft, ich bin geehrt.
0: Aber nochmal die Frage, eben, so eine Sylvie van der Vaart, oder, wo du sicher auch verfolgt hast, hast du das Gefühl, die wird glücklich durch die Publicity über alle intimen Elemente und Entwicklungen in ihrem Leben?
1: Hast du das Gefühl, dass sie immer alles ausgeschwätzt hat? Dass sie das immer
0: Nein,
1: selber gewesen ist?
0: Aber ich das Gefühl habe, also, und ich bin auch nicht ganz, was soll ich sagen, immer nicht in den Medien gewesen. Komischer Satz. Ich glaube, dass Schlagzeilen einem nicht glücklich macht. Und vor allem auch, dass man nie genug davon hat. Dass es einen nicht satt macht, sondern dass es immer wieder einen nächsten Schub braucht und einen nächsten, und es ist nie genug.
1: Ich glaube nicht, ich bin kein Suchtpotenzialmensch.
0: Also in Bezug auf Schlagzeilen schon?
1: Nein, ich glaube es nicht. Weil die jetzt draußen sind, die hätte ich echt gern. Vielleicht mal später irgendetwas nicht erwähnt, dass ich jetzt dran bin. Aber so, wie es gekommen ist, habe ich es nicht gesucht. Mm. Ich habe wirklich...
0: Ach, komm,
1: nein, ich habe sie nicht...
0: Hey. Also komm, ich wie ehrlich gesucht. Bist du und wie oft lügst
1: nein,
0: du eigentlich?
1: Ich habe sie nicht gesucht. Sie
0: du
1: sind
0: hast gekommen. Sie nicht gesucht? Ach, was?
1: Und was machst du denn mit den Medien?
0: Was?
1: Hast du zwei Varianten?
0: Nein, also du hast eigentlich das...
1: Hast deine... zwei Varianten mitspielen oder gegen die Medien?
0: Und nein, aber schau mal, in Deutschland gibt es Sättige, die mit Bild mitspielen. Andere nicht. Ich habe das erlebt. Günther Jauch hat es nie gemacht. Oder andere
1: Der Günther Jauch hat eine sehr gute Position, die er ziemlich unantastbar ist.
0: Ja, aber die Antje Engelke, die ich von euch erlebt habe, die hat sich auch angelegt mit der Bild-Zeitung. Und dann, als ich mit ihrer Sendung gekommen bin, Late Night in Deutschland, und mit dem Chefredakteur auf der Bild geredet hat, er gesagt, die kommt bei mir auf die Eins, aber dafür muss sie sich nackig machen. Also, hey, hallo, man kann ja und man kann Nein sagen.
1: Nein, aber ich muss es so sagen, ein Herr Wolf, ein deutscher Bundespräsident, hat auch Nein wollen sagen. Und das hat dann
0: überhaupt
1: Job,
0: nicht.
1: Das hat dann den Job
0: er hat jahrelang hat er eine Zusammenarbeit
1: ja,
0: mit Bild.
1: Ja,
0: und dann ist mal etwas gekommen und dann ist er rausgegangen.
1: Ja. Also, aber ich habe ja das auch gehabt, Roger. Eben. Ich habe Medien gebraucht. Wenn ein Buch verkaufen oder irgendetwas, was du hast, bist du sehr froh mit Medien.
0: Jetzt hast du Konkurrenz mit der Frau Bella.
1: Ist nicht Konkurrenz. Im Gegenteil, ich habe sie unterstützt, als ich noch konnte, weil sie ist ganz eine nette, lustige Person, die ich sehr gut mag.
0: Sie schreibt jetzt ein Buch.
1: Hat es schon du geschrieben.
0: Ich habe ihr
1: ja geholfen, erstens mal, um einen Verlag zu finden und.
0: Ist sie auch so eine Blondine wie du, also eine gefakte?
1: Du, das weiss ich nicht, fragst sie selber, aber sie ist eine extrem nette, liebenswürdige, sensible Person. Mhm. Etwas, was man vielleicht auf den ersten Blick auch nicht ganz
0: sieht. Das heisst, ich soll es auch mal einladen?
1: Das ist vielleicht nicht schlecht, sie ist lustig.
0: Gut. Also, du hast ja unter anderem die folgende Schlagzeile gehabt, die Männer stehen Schlange. Ist das eine Art Kontaktanzeige?
1: Nein, die sind schon alle da gewesen. Das hat es nicht mehr gebraucht.
0: Was heisst?
1: Ja, aber ich habe sehr, sehr viele annette Angebote bekommen, auch lustige. Also ein paar haben mich so zum Lachen gebracht, wo wir etwas Nettes geschrieben haben. Sehr angenehm. Aber ich habe jetzt nicht das Gefühl, oh, jetzt ist das Leben beendet, die Helix ist weg.
0: Eben. Aber du benutzt das als Startrampe, diese Kampagne, damit der Nächste irgendwie...
1: Ich glaube es nicht, Roger.
0: Komm, wieso?
1: Weißt du, die Vera findet ihre Männer ganz allein. Und es gibt so ein paar, die mir im Laufe der letzten Jahre über den Weg gelaufen sind, die ich immer gefunden hätte, wow.
0: Die wären es.
1: Ja, die wären es.
0: Und die sind jetzt auf der Liste?
1: Ja, dadurch jetzt noch mal, aber das, die haben sich nicht müssen melden.
0: Nicht.
1: Das ist nicht nötig.
0: Gut.
1: Ich
0: werde
1: das dann schon finden. Nein, das mache ich.
0: Eben, das meine ich. Das wird von dir arrangiert.
1: Ich tue nichts arrangieren. Man trifft sich einfach.
0: Genau. Und wo trifft man sich am besten?
1: Das ist eine gute Frage. Ja. Das wirst du gesehen. Das sind so
0: mehr in Zürich oder mehr in St. Moritz oder in Buenos Aires?
1: Nein, das ist eigentlich ganz individuell. Wer es ist, kommt es darauf an. Wo trifft man diese Person? Wo trifft man diese Person? Man trifft sich zufällig.
0: Aber bis jetzt hat es funktioniert, die Kampagne. Du bist jetzt auch bei mir im Doppelpunkt. Du wirst eingeladen, glaube ich, auch beim ZDF wieder etwas machen.
1: Ja, aber für die habe ich schon zwei tolle Sendungen gemacht.
0: Du bist
1: gemacht.
0: Bei Müller-Jacobo, oder Jacobo Müller, bist du irgendwie ein Running Gag geworden?
1: Ja,
0: worden.
1: Ich bin der Running ist Gag, wie sonst der Blocher war. Ist das gut gewesen für den Blocher, ja oder nein?
0: Ja, also ich weiss es nicht. Ist es gut für dich?
1: Du, das weiss ich nicht.
0: Ueli Maurer ist Bundesrat geworden, nachdem wir ihn jahrelang durch den Kacko gezogen
1: haben. Also, vielleicht würde ich ja auch noch Bundesrätin schauen.
0: Ich glaube nicht in dem Leben, oder? Was meinst du?
1: Um ehrlich gesagt, den Stress würde ich mir gar nicht müssen antun.
0: Gut. Also, danke vielmals. Vera Dilier, wie sie leibt und lebt. Oder wie sie leibt und lügt. Oder?
1: Wieso lügen?
0: Nein, also
1: nein lügen nicht. Ist eigentlich nicht meine Stärke. Da muss ich ehrlich sagen, ich bin relativ ehrlich. Es gibt Sachen, die ich
0: relativ ehrlich.
1: Ja, weil ganz ehrlich, glaubst du ja nicht, dass irgendein Mensch durch die Welt läuft und dir
0: ja,
1: alles...
0: Ja, schau mich an.
1: Ja, siehst du, die schmunzeln.
0: Danke vielmals. Mit dir kann man es lustig haben. Das ist gut. Danke vielmals. Letzter Titel noch.
1: Ja.
0: Was ist das?
1: «Land of Make-Believe» von Chuck Mangione.
0: Ja.
1: Das ist meine Nachtmusik, wenn ich mal zur Nacht nicht mehr Auto fahren kann. Und gleich noch muss, dann tue ich da rein.
0: Okay, das war also der Doppelpunkt. Nächster Doppelpunkt heute in einer Woche am Mikrofon verabschiedet sich der Roger Schawinski.